0: Die deutsche Fußballnationalmannschaft trifft heute Abend in München auf Serbien. Gelingt wieder kein Sieg, wäre Klopp der erste DFB-Cheftrainer, der keine seiner ersten drei Partien gewinnen konnte. Anpfiff ist um 20.45 Uhr. Ein paar Wolken ziehen heute Nacht durch Bayern. Örtlich ist es neblig bei Tiefstwerten von 13 bis 5 Grad. Heute zum Start in den Oktober gibt es im Osten Bayerns viel Sonne bei 20 bis 25 Grad. Richtung Unterfranken sind am Donnerstagnachmittag auch ein paar Regenwolken und Gewitter mit dabei, aber auch ein bisschen Sonne.
1: Hallo, hier ist Ernst aus der Alpenwelle Verkehrsredaktion. Gute Nachrichten von den Straßen. Alles rollt, wie's soll. Die Alpenwelle wünscht gute Fahrt.
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1: Ich bin Christian Lang. Tanken soll ab heute wieder billiger werden, denn um Mitternacht ist der zweite Tankrabatt gestartet. Bis Jahresende werden Energiesteuern auf Benzin und Diesel gesenkt, und zwar um 17 Cent pro Liter. Claudia Wächter, müssen wir da heute mit langen Schlangen an den Tankstellen rechnen?
2: Ja, doch, das kann ich mir gut vorstellen. Also ein Puffer auf dem Weg zur Arbeit ist sicher keine schlechte Idee. Viele wollen heute sicher voll tanken, zumal die Preise ja auch um 12 Uhr mittags vermutlich wieder raufgehen werden. Das kennen wir mittlerweile ja alle. Und dann darauf zu spekulieren, dass in ein paar Tagen die Preise noch stärker sinken, tja, das könnte auch schief gehen.
1: Außenminister Wadefuhl hat sich erleichtert über den Ausgang des gewaltsamen Vorfalls im Cockpit eines Fly-Dubai-Flugs geäußert. Der Flieger war auf dem Weg von Dubai nach Tel Aviv. Er habe mit großem Schrecken von dem versuchten Entführungsfall des Flugzeugs erfahren.
3: Wir sind alle das tiefste erschrocken, dass ein derartig schrecklicher Anschlag auf eine mit israelisch besetzte Maschine versucht wurde. Es ist der Tapferkeit des Piloten und weiterer Passagiere zu verdanken, dass dieser Absturz in letzter Sekunde verhindert werden konnte.
1: Nach einer Großfahndung in Augsburg vorgestern sitzt ein 20-Jähriger wegen schwerer räuberischer Erpressung in Untersuchungshaft. Er soll mit einer Begleiterin einen 18-Jährigen

0: Ist es neblig bei Tiefstwerten von 13 bis 5 Grad. Heute zum Start in den Oktober gibt es im Osten Bayerns viel Sonne bei 20 bis 25 Grad. Richtung Unterfranken sind am Donnerstagnachmittag auch ein paar Regenwolken und Gewitter mit dabei, aber auch ein bisschen Sonne.
1: Hallo, hier ist Ernst aus der Alpenwelle Verkehrsredaktion. Von uns gibt's grünes Licht, alles frei. Die Alpenwelle wünscht gute Fahrt.
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1: Ich bin Christian Lang. Seit Mitternacht gilt erneut ein Tankrabatt. 3 Monate lang werden die Energiesteuern auf Benzin und Diesel gesenkt. Das macht 16,7 Cent pro Liter aus. Ob die Ersparnis komplett bei den Autofahrern ankommt, ist noch nicht klar. Die Tankstellen müssen ihre Preise nicht zwingend senken. Erwartet wird aber, dass viele Tankstellen ihre Preise frühzeitig anpassen. 1,5 Wochen nach der Berlin-Wahl starten heute Gespräche zur Regierungsbildung. Spitzenvertreter von Linken, Grünen und SPD kommen zu einem Vorgespräch zusammen. Ziel ist eine gemeinsame Linie im Umgang mit Antisemitismus, Rassismus und organisierter Kriminalität. Eine Voraussetzung für mögliche Sondierungsgespräche. Hintergrund sind umstrittene Vorfälle in der Linken. Nach einer Großfahndung in Augsburg vorgestern sitzt ein 20-Jähriger wegen schwerer räuberischer Erpressung in Untersuchungshaft. Er soll mit einer Begleiterin einen 18-Jährigen mit einem Messer überfallen haben. Die Polizei gab bei der Festnahme einen Warnschuss ab. Verletzt wurde niemand. Nach der Komplizin wird weiter gesucht. Im 3. Anlauf will Bundestrainer Jürgen Klopp endlich den 1. Sieg einfahren. Die deutsche Fußballnationalmannschaft trifft am Abend in München auf Serbien. Thomas Bremser berichtet.
2: Von Druck ist bei Jürgen Klopp nicht zu spüren. Gut gelaunt präsentiert er sich in München und verweist immer wieder darauf, dass das Team Zeit brauche. Ein neu zusammengestelltes Ballett renne sich schließlich nach 4 Tagen auch noch über den Haufen. Im Tor steht erstmals Bayerns Ersatzkeeper Jonas Urbich. Abwehrspieler Nico Schlotterbeck muss dagegen verletzt abreisen. Gegner Serbien hat die ersten beiden Spiele verloren und wird sich wohl auf die Defensive konzentrieren, ähnlich wie Griechenland.
1: Der Oktober startet zweigeteilt. Im Osten bekommen wir den ganzen Tag viel Sonne ab. In Unterfranken halten sich viele Wolken über uns auf. Die Höchstwerte schaffen es am Nachmittag auf 20 bis 25 Grad. Gegen Abend ziehen vom Westen her viele Wolken und auch Gewitterwolken zu uns rein. Der Freitag

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1: Ich bin Christian Lang. Guten Morgen. Tanken soll ab heute wieder billiger werden, denn um Mitternacht ist der zweite Tankrabatt gestartet. Bis Jahresende werden Energiesteuern auf Benzin und Diesel gesenkt, und zwar um 17 Cent pro Liter. Claudia Wächter, müssen wir da heute mit langen Schlangen an den Tankstellen rechnen?
2: Ja, doch, das kann ich mir gut vorstellen. Also ein Puffer auf dem Weg zur Arbeit ist sicher keine schlechte Idee. Viele wollen heute sicher voll tanken, zumal die Preise ja auch um 12 Uhr mittags vermutlich wieder raufgehen werden. Das kennen wir mittlerweile ja alle. Und darauf zu spekulieren, dass in ein paar Tagen die Preise noch stärker sinken, tja, das könnte auch schief gehen.
1: 1,5 Wochen nach der Berlin-Wahl nehmen heute die Gespräche zur Regierungsbildung Fahrt auf. Spitzenpolitiker von Linken, Grünen und SPD treffen sich zu einem ersten Vorgespräch. Im Mittelpunkt steht eine gemeinsame Linie gegen Antisemitismus, Rassismus und organisierte Kriminalität. Das gilt als Voraussetzung für weitere Sondierungen. Auslöser sind umstrittene Vorfälle in der Linkspartei. Der Bundesgerichtshof prüft heute eine umstrittene Preiserhöhung für Amazon Prime in Deutschland. Die Verbraucherzentrale NRW hatte dagegen geklagt und das mit Erfolg. Landgericht und Oberlandesgericht Düsseldorf stuften eine Klausel zur Preisanpassung als unwirksam ein. Amazon will das nicht akzeptieren und hat Revision in Karlsruhe eingelegt. Ob bereits heute ein Urteil fällt, ist offen. Jonas Urbik vom FC Bayern München gibt gegen Serbien sein Debüt im Tor der deutschen Fußballnationalmannschaft. Bundestrainer Klopp kündigte den Einsatz des 23-jährigen Bayern-Keepers an, machte aber keine weiteren Angaben zur Aufstellung. Wer Kapitän wird, bleibt offen. Gnabry und Wirtz sind die Top-Kandidaten. Deutschland steht in der Nations League nach 2 Spielen auf Platz 3. Serbien ist noch punktlos. Der Oktober startet zweigeteilt. Im Osten bekommen wir den ganzen Tag viel Sonne ab. In Unterfranken halten sich viele Wolken über uns auf. Die Höchstwerte schaffen es am Nachmittag auf 20 bis 25 Grad. Gegen Abend ziehen vom Westen her viele Wolken und auch Gewitterwolken zu uns rein. Der Freitag wird dann wechselhaft.
3: Guten Morgen, hier ist Anja aus der Alpenwelle Verkehrsredaktion. Die Verkehrslage bei uns? Alles frei. Die Alpenwelle wünscht gute Fahrt.
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1: Es gibt doch fast nichts im Leben, was nicht einen weiteren Versuch wert wäre. Zögern Sie nicht länger.
0: Stier.
1: Oh lala, es schreit nach einem heißen Abend. Seien Sie vorbereitet.
2: Zwilling.
1: Jetzt scheint einiges in Gang zu kommen. Gehen Sie aber dennoch mit Vorsicht zu Werke.
0: Krebs.
1: Sie sollten versuchen, Ordnung in die vielen Pläne zu bringen. Sonst droht Chaos.
2: Löwe.
1: Für Sie gibt es viele angenehme Überraschungen. Leider aber noch nicht das große Glück. Nur Geduld.
0: Jungfrau.
1: Nehmen Sie eine Einladung ruhig an. Die Tage sind für neue Kontakte wie geschaffen.
2: Waage.
1: Ungeduld schadet jetzt nur. In Ihrer Beziehung müssen Sie sich Zeit lassen.
0: Skorpion.
1: Sie sollten sich von kleinen Schwierigkeiten nicht die Stimmung verderben lassen. Jeder hat mal einen schlechten Tag.
2: Schütze.
1: Sie sind auf dem richtigen Weg, Ihre Wünsche in die Wirklichkeit umzusetzen. Bleiben Sie sich treu.
0: Steinbock.
1: Der Steinbock sieht die Welt um sich herum sehr realistisch. Dabei fallen Sie durch Ihre Tatkraft auf.
2: Wassermann.
1: Es kommt zu erfreulichen Begegnungen. Sie haben das Gefühl, dass man auf Ihrer Seite steht.
0: Fische.
1: Sie merken, dass sich Probleme in Luft auflösen. Noch ist es zu früh, sich völlig unbeschwert zu fühlen.
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2: Ich bin Moritz Einzel. Guten Morgen. Seit Mitternacht gilt erneut ein Tankrabatt. 3 Monate lang werden die Energiesteuern auf Benzin und Diesel gesenkt. Das mache 16,7 Cent pro Liter aus. Ob die Ersparnis komplett bei den Autofahrern ankommt, ist noch nicht klar. Die Tankstellen müssen ihre Preise nicht zwingend senken. Erwartet wird aber, dass viele Tankstellen ihre Preise frühzeitig anpassen. 1,5 Wochen nach der Berlin-Wahl starten heute Gespräche zur Regierungsbildung. Spitzenvertreter von Linken, Grünen und SPD kommen zu einem Vorgespräch zusammen. Ziel ist eine gemeinsame Linie im Umgang mit Antisemitismus, Rassismus und organisierter Kriminalität. Eine Voraussetzung für mögliche Sondierungsgespräche. Hintergrund sind umstrittene Vorfälle in der Linken. Der Bund der Steuerzahler stellt heute in Berlin sein neues Schwarzbuch 2026-27 vor. Darin listet der Verband 100 Fälle auf, in denen Bund, Länder und Kommunen nach seiner Ansicht sorglos mit Steuergeld umgehen. Im Fokus stehen diesmal staatliche Förderprogramme. Der Verband kritisiert unter anderem komplizierte Verfahren, mögliche Folgekosten für Kommunen und zu wenig Transparenz. Im 3. Anlauf will Bundestrainer Jürgen Klopp endlich den 1. Sieg einfahren. Die deutsche Fußballnationalmannschaft trifft heute Abend in der Nations League in München auf Serbien. Thomas Bremser berichtet.
3: Von Druck ist bei Jürgen Klopp nicht zu spüren. Gut gelaunt präsentiert er sich in München und verweist immer wieder darauf, dass das Team Zeit brauche. Ein neu zusammengestelltes Ballett renne sich schließlich nach 4 Tagen auch noch über den Haufen. Im Tor steht erstmals Bayerns Ersatzkeeper Jonas Urbich. Abwehrspieler Nico Schlotterbeck muss dagegen verletzt abreisen. Gegner Serbien hat die ersten beiden Spiele verloren und wird sich wohl auf die Defensive konzentrieren, ähnlich wie Griechenland.
4: Geben wir doch dem Jürgen Klopp ein bisschen Zeit. Ich habe mir gestern seine Pressekonferenz angeschaut und die war sehr, sehr gut. Hat er auch sehr klar gesprochen. Mehr Infos zum Spiel gleich in 10 Minuten hier auch in meiner Sendung. Schauen wir erst einmal aufs Alpenwelle-Wetter. Heute Morgen leicht bewölkt. Teilweise auch klar. Ansonsten bekommen wir tagsüber sehr, sehr viel Sonnenschein. Es ist das Hochborchert, das aktuell unterwegs ist. Ab der Mittagszeit, da können von den Osterseen her dann immer mehr Wolken auf uns zukommen. Temperaturen steigen aber noch einmal auf 23 bis 26 Grad. Morgen ist es bewölkt. Wir starten mit leichtem Regen rein, besonders westlich der Isar. Am Wochenende, da bekommen wir vor allem nachmittags ein bisschen Hochnebel. Ansonsten haben wir dann Sonne und Wolken am Start. Einzelne Schauer und Gewitter erwarten uns am Sonntag. Und die Temperaturen gehen auch ein bisschen runter um die 20 Grad.
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4: Der Alpenwelle Verkehrsservice um 6:15. Ihr kommt noch gut durch. Blitzer haben wir trotzdem natürlich in Irschenberg auf der Miesbacher Straße, in Miesbach selbst auf der Bayerisch-Zeller Straße, genauso Sauerlach, Münchner Straße bei der Schule, in der Ortsdurchfahrt von Dürnhaar bei Ain gegenüber vom Wirtshaus, in

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1: Und natürlich auch mit euch draußen. Noch ruhig bei euch klingelt wahrscheinlich gerade der Wecker oder ihr seid schon unterwegs. Der Herbst, der ist mittlerweile nicht mehr zu übersehen und es ist echt wunderschön. Ganz schön frisch heute Morgen. Aber gut, wir sind wach, zumindest so halbert wach, und wir starten rein in den Tag mit den Soul Sisters. Sweet Dreamer, davor haben wir eine neue Nummer. One Republic, Pay That Toll, und wir werden wach zu Rob Thomas. Hör Diamonds, wir machen unseren Tee, wir machen unseren Kaffee. Oder wir stehen erst einmal auf. 6.05 Uhr. Guten Morgen.
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0: Mit guter Laune geht's rein in diesen Donnerstag. 1. Oktober. Halleluja. Ist schon wieder soweit, oder? 17:45 hier, die Alpenwelle Morning Show. Ja, klappt's denn eigentlich im dritten Anlauf mit dem ersten Kloppsieg? Ja, diese Frage wird ab 20.45 Uhr heute in München beantwortet. Die deutsche Fußballnationalmannschaft, die empfängt dann nämlich im dritten Nations League Spiel innerhalb von 8 Tagen das serbische Team. Wie die Chancen auf einen Sieg für die DFB 11 stehen und wieso der gewünschte Erfolg ja bisher jetzt noch nicht so da ist, das weiß natürlich meine Kollegin Alpenwelle-Reporterin Pia Wegner. Pia, die Euphorie vor den ersten Partien unter Jürgen Klopp als neuen Trainer, die war natürlich wahnsinnig groß. Ja, und wie schaut's jetzt aus? Jetzt gab's in 2 Spielen bisher eine Niederlage und ein Unentschieden, also nur einen Punkt in der Tabelle.
1: Ja, bisher kann man wirklich von einem Fehlstart unter dem neuen Bundestrainer sprechen. Nach dem 1:1 Unentschieden zum Auftakt in den Niederlanden und der ersten Heimniederlage, nämlich dem 0:1 gegen Griechenland, steht fest, die DFB-Elf ist vom rasenden Powerstil des neuen Bundestrainers noch weit entfernt. Doch das entmutigt Jürgen Klopp keinesfalls. Nach der Niederlage in Augsburg sagte er, dass das eben noch Zeit brauche und die Mannschaft sich erst noch finden müsse. Für ihn gäbe es keinen Grund, direkt schwarz zu malen.
0: Die Pressekonferenz war super, weil er hat uns allen gesagt, sie brauchen Zeit, dass sie sich finden. Also sie brauchen auch weiterhin Zeit, dass sie sich finden. Super Stichwort. Nach den ersten beiden Nations League Spielen wird der Kader ja jetzt fast komplett ausgetauscht. Wer steht denn für heute und auch für Sonntagabend überhaupt zur Auswahl?
1: Ja, unter anderem sind Waldemar Anton, David Raum, Malik Chau, Alexander Pavlovic, Nick Woltemade und auch Lennart Kahl dabei. Sie alle standen dieses Jahr auch schon im WM-Aufgebot. Gleichzeitig sind aber auch 9 Debütanten nominiert, beispielsweise Kölns Said El Mala oder auch die Torhüter Noah Atubolu, Finn Dahmen und Jonas Urbich haben alle noch kein Länderspiel bestritten. Zusätzlich bleiben aber auch noch 6 Spieler aus dem ersten Kader vor Ort. So hat der Bundestrainer dann 25 Spieler zur Auswahl.
0: Ja, in der Nations League an sich, da wächst ja jetzt trotzdem langsam der Druck. Also vor allem, wenn wir jetzt mal auf die Tabelle schauen, wie stehen denn ja die Chancen sozusagen gegen Serbien auf dem ersten Kloppsieg?
1: Ja, bisher ist das DFB-Team vom Ziel Gruppensieg inklusive Viertelfinaleinzug tatsächlich noch weit entfernt. Ja. Bisher steht nur 1 Punkt auf dem Konto. Von 6 Spieltagen sind allerdings auch erst 2 gespielt. Gegen Serbien hat Deutschland bisher 16 Siege einfahren können, dem entgegen stehen 8 Niederlagen. In der Nations League, da mussten die Serben bisher 2 Niederlagen einfahren und generell lief es in den letzten Spielen nicht ganz so rosig. In diesem Jahr hat das Team bisher nur 1-mal gewinnen können, 5-mal gingen die Serben als Verlierer vom Platz. Die Bilanz spricht also klar für Deutschland. Allerdings tat sie das auch vor dem Spiel gegen Griechenland.
0: Eben, schauen wir mal, was die DFB-Jungs ab 20.45 Uhr so auf den Rasen bringen. Wir drücken die Daumen. Pia, danke dir. 6.17 Uhr. 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

entspannt reinstarten in diesen Donnerstagmorgen. Darren Keeley und Wait um 6.26 Uhr. Ja, auch wenn das Schul- und Ausbildungsjahr jetzt gerade erst einmal angefangen hat, ja, gibt's immer noch einige Jugendliche, die mit leeren Händen dastehen. In Wolfratshausen gibt's jetzt deswegen für Jugendliche mal die Möglichkeit, sich mit Firmen zu unterhalten und sich zu informieren. Mehr dazu gleich vom Herbert in unseren Alpenwelle Regionalnachrichten. Euer Update am Morgen nach Status Quo. Amen.

0: Status Quo in the Army Now, schöner Klassiker um genau 6.30 Uhr, jetzt 6:30.
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2: Mit Herbert Wieting. In Geretsried streiten Freie Wähler und AfD über die Sanierung und Erweiterung der Adalbert-Stifter-Mittelschule. Die AfD hatte in der Stadtratssitzung darauf hingewiesen, dass wegen der Haushaltssperre inzwischen auf Flaschenwasser verzichtet wird, während die Schule kreditfinanziert saniert wird. Die Freien Wähler weisen den Vergleich zurück. Die Schule sei eine langfristige Investition in die Bildung. Die Stadt führt die bereits begonnenen Arbeiten trotz Haushaltssperre weiter. Jugendliche können sich am 22. Oktober von 8 bis 13 Uhr in der Leusachhalle Wolfratshausen über Ausbildung und Studium informieren. Die Agentur für Arbeit bietet dort persönliche Beratung und Kontakte zu Ausbildungsbetrieben. Wer noch einen Ausbildungsplatz sucht oder über berufliche Möglichkeiten sich informieren möchte, kann mit Berufsberaterinnen ins Gespräch kommen und sich dort informieren. Und wir blicken in den Landkreis Garmisch-Partenkirchen. Das Schadstoffmobil kommt im Oktober wieder in den Landkreis Garmisch-Partenkirchen. Vom 9. bis 24. Oktober können alle Bürger Problemabfälle kostenlos abgeben. Angenommen werden unter anderem Lösungsmittel, Pflanzenschutzmittel, Batterien und Spraydosen. Elektrogeräte, Altmedikamente oder Kfz-Akkus gehören dagegen nicht zum Schadstoffmobil. Die genauen Sammeltermine und Standorte gibt es beim Landratsamt.
0: Das Alpenwelle-Wetter heute Morgen noch ein bisschen frisch draußen im Alpenwelle-Land. Leicht bewölkt. Tagsüber bekommen dann aber ganz, ganz viel Sonnenschein. Bleibt jetzt nicht den ganzen Tag so wie in den vergangenen Tagen. Nee, ab der Mittagszeit, da ziehen von den Osterseen her immer mehr hohe Wolken heran. Temperaturen steigen heute nochmal, aber trotzdem auf 23 bis 26 Grad. Geretsried 10 Grad, Münsing 12 Grad und 13 Grad aktuell bei euch in Wackersberg. Morgen bewölkt oder trüb, wir haben leichten Regen mit dabei, vor allem westlich der Isar. Am Wochenende haben wir einen Mix aus Wolken, Sonne und vielleicht einzelnen Schauern, die kommen. Vor allem aber am Sonntag. Nachmittagswerte liegen morgen und auch am Wochenende bei ein bisschen unter und teilweise auch bei genau 20 Grad.
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0: Der Alpenwelle Verkehrsservice um kurz nach 6:30. Keine Meldungen aktuell. Geblitzt wird trotzdem in Irschenberg auf der Miesbacher Straße. In Miesbach selbst auf der Bayerisch-Zeller Straße, genauso in Sauerlach auf der Münchner Straße bei der Schule. Wir haben am Blitzer Innerortsdurchfahrt von Dürnha gegenüber vom Wirtshaus. In Bad Tölz blitzens am Lettenholz in der 30er-Zone. In Fleck am Pumpenheisel wird geblitzt, in Garmisch auf der St. Martin Straße. In Seeshaupt am Ortsausgang Richtung Weilheim an der Tankstelle. Und in Berg, da steht der Blitzer in der Ortsdurchfahrt, hier genauer gesagt die Seeshaupter Straße. Habt ihr noch was für uns? Staus, Blitzer, andere Meldungen? Gerne immer eine WhatsApp schreiben zu mir ins Studio. Ganz easy, Nummer kennt ihr. 08041 799 und viermal die 4. Gute Fahrt.
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0: Mit mir Thomas Wiegele, nach einer langen Zeit wieder zurück in die Heimatstadt. Das ist so ein tolles Gefühl, oder? Findet auch Joe. Davon noch gute Laune von Bruno Mars. Und rein geht's mit einer aktuellen Nummer aus 2013. Pitbull und Kesha. Habt einen schönen Start in diesen Donnerstag, in diesen ersten Oktobertag mit uns, 6:34 Uhr.

0: Joe, End of Beginning, 6.44 Uhr hier, die Alpenwelle Morning Show. Heute geht's an den Bayerns Hochschulen und Unis wieder los. Ja, ja, das Semester ist vorbei und auch die Neuen legen los. Das Wintersemester ist startet. Wie viele neuen Studierenden erwartet werden, wie schwer der Weg denn in den Wunschstudiengang ist und warum sich eine Ummeldung lohnen kann, ja, das weiß mein Kollege Dominik Schweiger. Dominik, wie viele Menschen, die fangen denn jetzt in Bayern ein Studium überhaupt an?
1: Ja, eine belastbare Zahl gibt's noch nicht, einfach weil Einschreibungen und Nachrückverfahren teilweise noch weiterlaufen. Im vergangenen Wintersemester haben gut 57.000 Menschen zum ersten Mal ein Studium in Bayern angefangen. Es waren rund 11.000 weniger als zuvor. Es liegt aber auch daran, weil es wegen der Umstellung auf G9 kaum bayerische Abiturienten gab. Dieses Mal rechnen Hochschulen wieder mit normalerem Niveau.
0: Und wie schaut's mit dem Numerus Clausus aus?
1: Rund ein Drittel der Studienangebote in Bayern ist durch einen NC oder ein Eignungsverfahren beschränkt.
0: Ja.
1: Umgekehrt heißt das, etwa zwei Drittel sind grundsätzlich zulassungsfrei. Wichtig ist aber auch, der NC ist keine vorher festgelegte Note. Der ergibt sich erst daraus, wie viele Plätze und Bewerber es gibt. Die Werte aus dem Vorjahr sind deswegen eigentlich nur eine Orientierung.
0: Ah, verstehe. Welche Vorteile gibt's denn überhaupt, wenn Studierende ihren Hauptwohnsitz am Studienort selbst anmelden?
1: Das unterscheidet sich von Stadt zu Stadt. Würzburg erstattet zum Beispiel einmalig die kompletten Kosten des Semestertickets und
0: legt
1: ein Gutscheinheft im Wert von mehr als 100 Euro dazu. In Bamberg bekommen neue Studierende im ersten bis zum dritten Semester Einkaufsgutscheine über insgesamt 100 Euro und in Eichstätt gibt's ein Begrüßungspaket im Wert von rund 50 Euro. Frei aussuchen kann man sich den Hauptwohnsitz allerdings nicht. Entscheidend ist, welche Wohnung man überwiegend nutzt.
0: Ja, dann hoffen wir natürlich, dass die neuen Studierenden gut reinstarten in ihr Wintersemester. Dann geht's auf. Dann ist nicht mehr frei, sondern dann ist ackern. Bis dann die nächsten Semesterferien kommen. Schönen Start in den Tag. 6:45 Uhr.

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2: Ich bin Moritz Einzel. Guten Morgen. Bei der ersten geplanten Hinrichtung einer Frau in Tennessee seit mehr als 200 Jahren ist es zu Komplikationen gekommen. Nach Darstellung von Christa Pikes Verteidigern hat die 50-Jährige offenbar zwei Giftspritzen überlebt. Ein US-Gericht ordnete an, dass Pike in einem Krankenhaus notfallversorgt wird. Ihre Hinrichtung war gestern zunächst gestoppt worden. Der oberste Gerichtshof setzte den Vollstreckungsstopp aber außer Kraft. Pike war vor 30 Jahren wegen Mordes zum Tode verurteilt worden. Der Tankrabatt ist in Kraft getreten. Der Staat senkt bis zum Jahresende die Energiesteuer. Zusammen mit der Mehrwertsteuer sind bis zu 17 Cent Ersparnis pro Liter Benzin und Diesel möglich. Dominik Schweiger berichtet.
3: Bei einer 50-Liter-Tankfüllung könnten Autofahrer 8,5 Euro sparen. Die Tankstellen bestimmen ihre Preise aber weiter selbst. Ab Januar soll deshalb ein staatlicher Höchstpreis folgen, der sich unter anderem am Ölpreis orientiert. Wie genau dieser Spritpreisdeckel berechnet wird, steht noch nicht fest.
2: Für die Schweizer Gletscher ist es ein verheerendes Jahr. Die starke Sommerhitze und wenig Schnee im letzten Winter haben den Eisströmen schwer zugesetzt. Rund 5,5% des Eisvolumens sind geschmolzen, der zweitstärkste Verlust seit Beginn der Messungen. Die Fußballerinnen des FC Bayern haben am zweiten Spieltag den ersten Sieg in der neuen Champions-League-Saison eingefahren. Bei Benfica Lissabon gewannen die Münchnerinnen mit 3:0. Alle drei Tore fielen in der Schlussphase, das erste erzielte Clara Bühl.
4: Heute mussten wir wirklich alle Körner reinlegen, die wir hatten. Und ein 3:0 sieht jetzt echt sehr, sehr gut aus, aber da hat sehr viel Arbeit dahinter gesteckt.
2: Bühl im ZDF. Außerdem trafen Pernille Harder und Franziska Kett. Den ersten Sieg unter Bundestrainer Jürgen Klopp will heute Abend auch die Nationalmannschaft der Männer einfahren. In München empfängt das DFB-Team in der Nations League Serbien. Anstoß ist um 20.45 Uhr.
5: Und dann hoffen wir doch, dass die ersten drei Punkte unterm Kloppo jetzt auf unser Konto wandern. Wir schauen aufs Alpenwelle-Wetter. Heute Morgen leicht bewölkt, aber teilweise klar. Also ich muss sagen, wenn ich aus dem Fenster rausschaue, das ist ein richtig schöner Himmel aktuell. So ein bisschen blau-gelblich tagsüber. Weiterhin ganz, ganz viel Sonnenschein im Alpenwelle-Land. Ab der Mittagszeit, da kommen dann mehr Wolken auf uns zu. Temperaturen bleiben trotzdem erst einmal bei 23 bis 26 Grad. Die weiteren Aussichten. Morgen ist es dann bewölkt, also wir haben wirklich viele Wolken am Start, leichter Regen sogar, vor allem westlich der Isar. Am Wochenende haben wir einen Mix aus Wolken, Sonne, einzelnen Schauern und Gewittern. Die erwarten uns aber erst einmal in Richtung Sonntag. Bei den Temperaturen wird es ein bisschen kälter, also Nachmittagswerte morgen bei unter 20 Grad. Am Wochenende steigt so um die 20 Grad wieder.
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5: Der Alpenwelle Verkehrsservice um kurz nach 7. Ihr kommt aktuell weiterhin noch echt gut durch. Geblitzt wird trotzdem und da haben wir natürlich euch immer am Start. Unsere Verkehrsmelder, ihr meldet immer ganz, ganz fleißig Blitzer. So ist auch die Raffaela unterwegs. Raffaela, guten Morgen.
7: Guten Morgen. In der Königsdorfer Straße in Wolfratshausen hat gerade da bei der Pizzeria dort der feste Blitzer aufgebaut und macht schöne Fotos.
5: Ja, dann schön lächeln, wenn wir reinfahren. Raffaela,

0: einfach eine WhatsApp schreiben unter der 08041 799 und viermal die 4. Gute Fahrt.
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0: Und ihr seid auch dabei. Schönen guten Morgen. Heute das große Thema in der Arbeit wahrscheinlich. Der Blick, der geht an die Zapfsäule, an die Tankstellen. Ja, lohnt sich's denn jetzt schon voll zu machen, den Tank? Heute, erster Tag, an dem der Tankrabatt startet. Was sich heute schon ändert, gleich nach einfach mehr Musik von Eagle Eye Cherry, Safe Tonight. Mark Forster sowieso und ganz entspannt wird's. Wenn Sie kommen, Holly Humberstone, To Love Somebody. Um 5 nach 7 hier die Alpenwelle Morning Show. Schönen Oktober.

0: Der Kaffee schmeckt, das Frühstück auch. Ab geht's in Richtung Arbeit. Eure Alpenwelle Morning Show ist mit dabei um 7:15 mit Eagle Eye Cherry und Safe Tonight. Genau, heute ist es soweit. Die Blicke, die fallen in Richtung Zapfsäule, in Richtung Tankstelle. Es startet der neue Tankrabatt. Das heißt, Benzin und Diesel sollen dadurch deutlich günstiger werden. Ja, aber kommt die Entlastung wirklich vollständig bei uns an? Und was ändert sich überhaupt konkret? Das weiß mein Kollege, Alpenwelle-Reporter Dominik Schweiger. Dominik, wann oder was ändert sich ab heute denn überhaupt konkret?
1: Der Staat senkt bis Ende Dezember die Energiesteuern. Zusammen mit der Mehrwertsteuer sind dadurch bis zu 17 Cent weniger pro Liter möglich. Bei einer Tankfüllung von 50 Litern wären das immerhin 8,5 Euro. Eine Garantie ist es aber nicht. Die Tankstellen legen nämlich weiterhin ihre Preise selber fest. Und schon beim letzten Tankrabatt kam die Entlastung zumindest anfangs nicht vollständig bei uns Kunden an.
0: Zum Schluss hat man es ein bisschen gemerkt, aber jetzt auch nicht so krass. Ist es auch wirklich sinnvoll sozusagen? Also ab Januar dann geht's weiter mit dem Spritpreisdeckel. Der soll folgen. Wie funktioniert der dann?
1: Der Staat würde regelmäßig einen Höchstpreis berechnen, abhängig vom Ölpreis, den Kosten für Verarbeitung und Transport und einer angemessenen Gewinnspanne. Tankstellen dürften günstiger verkaufen, aber nicht über diese Grenze gehen. Wie genau der Deckel berechnet wird, ist aber noch offen.
0: Ist das denn überhaupt eine dauerhafte Lösung?
1: Eher nicht. Der Tankrabatt hilft kurzfristig, ja, kostet Bund und Länder aber rund 2,5 Milliarden Euro und entlastet vor allem Vielfahrer stärker als Menschen ohne Auto. Ein Preisdeckel könnte überhöhte Gewinnspannen begrenzen, ist aber ein großer Eingriff in den Markt. Abhängig von Ölimporten und internationalen Krisen bleibt Deutschland trotzdem. Langfristig ersetzen beide Maßnahmen also keine grundsätzlich neue Energie- und Verkehrspolitik.
0: Jan, wie gehen jetzt andere EU-Staaten gegen diese wahnsinnig hohen Preise vor?
1: Ganz unterschiedlich. Belgien und Luxemburg haben schon staatliche Höchstpreise. Auch Polen legt tägliche Preisobergrenzen fest. Portugal hat die Kraftsteuer deutlich gesenkt. Österreich begrenzt außerdem die Gewinnspanne der Ölkonzerne. Frankreich unterstützt dagegen gezielt besonders betroffene Branchen. Ein Patentrezept hat aber offenbar noch kein Land gefunden.
0: Schauen wir mal, wie es weitergeht. Ab heute also Tankrabatt, der startet in Deutschland. Bin immer gespannt, was es wird.

0: Sascha, There She Goes um 27 hier die Alpenwelle Morning Show.
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Melanie Fiona, Monday Morning, 7.26 Uhr. Lasst euch den Kaffee heute ganz besonders schmecken. Wirklich, genießt ihn heute. Internationaler Tag des Kaffees und da wird tatsächlich gefeiert die Reise des Kaffees. Also der Kaffeebohne von der Farm bis zum Verbraucher, also bis zu euch, die gerade wahrscheinlich den Kaffee schlürfen. Habt einen wunderschönen guten Morgen. Gleich die Alpenwelle Regionalnachrichten mit unserem Herbert nach Falco.

0: Falco, Rock Me Amadeus, 7.30 Uhr, 7:30, 7:30.
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2: Mit Herbert Wieting. In Geretsried streiten Freie Wähler und AfD über die Sanierung und Erweiterung der Adalbert-Stifter-Mittelschule. Die AfD hatte in der Stadtratssitzung darauf hingewiesen, dass wegen der Haushaltssperre inzwischen auf Flaschenwasser verzichtet wird, während die Schule kreditfinanziert saniert wird. Die Freien Wähler weisen den Vergleich zurück. Die Schule sei eine langfristige Investition in die Bildung. Die Stadt führt die bereits begonnenen Arbeiten trotz Haushaltssperre weiter. Jugendliche können sich am 22. Oktober von 8 bis 13 Uhr in der Leusachhalle Wolfratshausen über Ausbildung und Studium informieren. Die Agentur für Arbeit bietet dort persönliche Beratung und Kontakte zu Ausbildungsbetrieben. Wer noch einen Ausbildungsplatz sucht oder über berufliche Möglichkeiten sich informieren möchte, kann mit Berufsberaterinnen ins Gespräch kommen und sich dort informieren. Und wir blicken in den Landkreis Garmisch-Partenkirchen. Das Schadstoffmobil kommt im Oktober wieder in den Landkreis Garmisch-Partenkirchen. Vom 9. bis 24. Oktober können alle Bürger Problemabfälle kostenlos abgeben. Angenommen werden unter anderem Lösungsmittel, Pflanzenschutzmittel, Batterien und Spraydosen. Elektrogeräte, Altmedikamente oder Kfz-Akkus gehören dagegen nicht zum Schadstoffmobil. Die genauen Sammeltermine und Standorte gibt es beim Landratsamt.
0: Geisach 13 Grad. Eurasburg 12 Grad und 11 Grad bei euch in Habach. Wir schauen aufs Alpenwelle-Wetter heute Morgen. Der Himmel ist wunderschön klar, er scheint so ein bisschen gelblich gerade, wenn ich aus dem Fenster rausschaue. So gelb-blau, das sieht irgendwie richtig cool aus, muss ich sagen. Tagsüber erwarten wir dann heute ganz viel Sonnenschein. Ab der Mittagszeit und auch so gegen Nachmittag kommen aber ziemlich viele Wolken auf uns zu und dann kann es schon mal so ein bisschen dunkler, bisschen grauer werden. Temperaturen trotzdem heute 23 bis 26 Grad an der Spitze. Wie schaut es die kommenden Tage aus? Ja, morgen ist es bewölkt. Wir haben auch leichten Regen im Alpenwelleland, vor allem westlich der Isar. Am Wochenende dann ein Mix aus Wolken, Sonne, Regen und einzelne Gewitter sind auch mit dabei. Die erwarten uns aber eher am Sonntag. Temperaturtechnisch ähnlich wie heute, also Nachmittagswerte morgen ungefähr ein bisschen unter 20 Grad. Am Wochenende geht es da wieder hoch auf genau 20 und vielleicht ein bisschen drüber.
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0: Der Alpenwelle Verkehrsservice um kurz nach 7:30. Wir schauen auf die Straßen im Alpenwelleland und es geht los langsam mit dem Berufsverkehr auf der B472 in Bad Tölz. Hoch in Richtung Flinthöhe staut sich's gerade. Es ist wie jeden Tag 10 bis 15 Minuten, die ja aktuell länger dauert. Wir haben jede Menge Verkehr. Die Pendler, die in Richtung München unterwegs sind, die werden sich die Haare rausreißen. Gerade wieder unfassbar viel los auf der A8 Salzburg in Richtung München, gerade zwischen Aachen-Mühle und dem Inntal-Dreieck wegen der Baustelle steht ihr hier wieder 4 Kilometer, 25 Minuten bis einer halben Stunde, die ihr aktuell länger braucht. Geblitzt wird natürlich auch im Alpenwelleland Irschenberg auf der Miesbacher Straße. In Miesbach selbst wird geblitzt, die Bayerisch-Zeller Straße ist es hier. In Sauerlach steht einer auf der Münchner Straße, genauso in der Ortsdurchfahrt von Dürnha bei Ain gegenüber vom Wirtshaus. In Bad Tölz wird geblitzt, am Lettenholz, 30er-Zone. In Fleck steht er am Pumpenheisel. Dann haben wir noch einen ganz, ganz neuen von unserem treuen Verkehrsmelder, dem Oliver, gemeldet in Straßlach auf der Grünwalder Straße. Danke dir, Oliver, mal wieder fürs Melden. In Wolfratshausen haben wir einen stehen, Königsdorfer Straße, in Garmisch auf der St. Martin Straße, in Seeshauptstädter am Ortsausgang Richtung Weilheim, hier an der Tankstelle, und in Berg wird geblitzt in der Ortsdurchfahrt. Genauer gesagt ist es hier die Seeshaupter Straße. Habt ihr noch was? Staus, Blitzer, andere Meldungen? Hey, immer gerne her damit. Macht es wie der Oliver, macht es wie andere Verkehrsmelder. Eine WhatsApp schreiben. Geht per Sprachnachricht, geht per Text an den 08041 799 und 4x die 4. Gute Fahrt. Fahrt euch.
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0: Mit mir Thomas Wiegele und den neuen Songs. Ja, sie singt auch wahnsinnig gut. Sia davor. neuer Start in den Oktober. Den verbringen wir gemeinsam mit Kim Wilde. Gut reinstarten in diesen Donnerstag, 7:35 Uhr, 1. Oktober.

0: Habt einen wunderschönen Donnerstag, der 1. Oktober, 7.45 Uhr. Hier die Alpenwelle Morning Show. Es ist schon Wahnsinn, oder? Der 1. Oktober, wo ist der September hin? Der ist ja so schnell vergangen, das ist Wahnsinn. Und wie wir in diesen neuen Monat reinstarten, das wissen wir natürlich ganz besonders, wenn wir mal aufs Horoskop schauen, in unsere Sterne.
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2: Es gibt doch fast nichts im Leben, was nicht einen weiteren Versuch wert wäre. Zögern Sie nicht länger.
1: Stier.
2: Oh la la, es schreit nach einem heißen Abend. Seien Sie vorbereitet.
3: Zwilling.
2: Jetzt scheint einiges in Gang zu kommen. Gehen Sie aber dennoch mit Vorsicht zu Werke.
1: Krebs.
2: Sie sollten versuchen, Ordnung in die vielen Pläne zu bringen. Sonst droht Chaos.
3: Löwe.
2: Für Sie gibt es viele angenehme Überraschungen. Leider aber noch nicht das große Glück. Nur Geduld.
1: Jungfrau.
2: Nehmen Sie eine Einladung ruhig an. Die Tage sind für neue Kontakte wie geschaffen.
3: Waage.
2: Ungeduld schadet jetzt nur. In Ihrer Beziehung müssen Sie sich Zeit lassen.
1: Skorpion.
2: Sie sollten sich von kleinen Schwierigkeiten nicht die Stimmung verderben lassen. Jeder hat mal einen schlechten Tag.
3: Schütze.
2: Sie sind auf dem richtigen Weg, Ihre Wünsche in die Wirklichkeit umzusetzen. Bleiben Sie sich treu.
1: Steinbock.
2: Der Steinbock sieht die Welt um sich herum sehr realistisch. Dabei fallen Sie durch Ihre Tatkraft auf.
3: Wassermann.
2: Es kommt zu erfreulichen Begegnungen. Sie haben das Gefühl, dass man auf Ihrer Seite steht.
1: Fische.
2: Sie merken, dass sich Probleme in Luft auflösen. Noch ist es zu früh, sich völlig unbeschwert zu fühlen.
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0: Ihr habt doch einfach einen guten Start in diesen 1. Oktober, 7.50 Uhr, es ist Donnerstag. Wir freuen uns gleich auf den letzten Song der Stunde, Skolka dabei mit Leihwand. Und davor noch Malik Harris, guten Morgen.
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2: Ich bin Moritz Einzel. Guten Morgen. Seit Mitternacht gilt der neue Tankrabatt, den die Bundesregierung beschlossen hat. Damit sinken die Steuern auf Benzin und Diesel um jeweils rund 17 Cent pro Liter. Kritik kommt von Wirtschaftsinstituten. So sagte etwa der Chef des Münchner IFO-Instituts Fust der Nachrichtenagentur dpa. Der Tankrabatt bewirke lediglich eine Umverteilung zugunsten der Vielfahrer mit großen Autos. Der Klimawandel bedroht zunehmend die Gletscher in der Schweiz. Wenig Schnee im Winter und die starke Sommerhitze haben dafür gesorgt, dass die Eisströme rund 5,5% ihres Volumens verloren haben. Das ist der zweitstärkste Verlust seit Beginn der Messungen an den Schweizer Gletschern, teils schon vor rund 140 Jahren. Nach dem gewaltsamen Vorfall im Cockpit eines Fluges von Dubai nach Tel Aviv gestern hat sich Bundesaußenminister Wadephul geäußert. Er telefonierte mit seinem israelischen Amtskollegen Saar.
3: Es ist der Tapferkeit des Piloten und weiterer Passagiere zu verdanken, dass dieser Absturz in letzter Sekunde verhindert werden konnte.
2: Israels Regierung geht von einem versuchten Terroranschlag aus. Der Pilot war von einem Kollegen mit einem Messer attackiert worden. In der Champions League der Frauen haben die Fußballerinnen des FC Bayern am zweiten Spieltag den ersten Sieg eingefahren. Die Münchnerinnen taten sich bei Benfica Lissabon lange schwer, gewannen aber am Ende mit 3:0. Linda Dallmann im ZDF.
4: Wichtig ist, dass man da schnell Lösungen findet in der Halbzeit und da wenig Emotionen rüberbringt, sondern vor allem Lösungen. Und das haben wir in der Halbzeit geschafft, haben uns dann in der zweiten Halbzeit besser gerade offensiv angestellt. Und dann kann es auch mal sein, dass man schwer ins Spiel findet. Aber am Ende zählt das Ergebnis und ein 3:0 in Benfica, ich glaube, das nehmen wir sehr gerne mit.
2: Heute Abend gibt's dann das dritte Spiel der Männernationalmannschaft unter Bundestrainer Jürgen Klopp. In München soll gegen Serbien der erste Sieg in der Nations League her. Anstoß ist um 20.45 Uhr.
5: Das Alpenwelle-Wetter um kurz nach 8 heute. Ja, wir starten erst einmal wunderschön rein in diesen Tag. Also gerade klares Wetter, teilweise leicht bewölkt noch im Alpenwelle-Land, aber ansonsten tagsüber viel Sonnenschein ab der Mittagszeit. Da kommen aber mehr Wolken auf uns zu und dann kann es schon mal sein, dass es ganz leicht nieselt. Aber das Risiko ist noch relativ gering. Temperaturen heute 23 bis 26 Grad. Wie schaut's die kommenden Tage aus? Ja, eigentlich ganz okay. Also morgen ist es bewölkt, dann kann es mal sein, dass es leicht regnet, vor allem westlich der Isar. Am Wochenende wird es dann schöner. Vor allem haben wir vormittags ein bisschen Nebel, nachmittags dann Sonne und Wolken. Einzelne Schauer und Gewitter, die erwarten uns eher am Sonntag. Nachmittagswerte morgen unter 20 Grad am Wochenende. Da geht es schon wieder hoch auf, gut 20 Grad.
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5: Der Alpenwelle Verkehrsservice um kurz nach 8, Berufsverkehr, ole ole. Es ist gerade einiges los auf der B472 in Bad Tölz, wenn es Richtung Flinthöhe hochgeht. Eine Viertelstunde dauert es maximal länger. Das ist eben der Berufsverkehr, wegen der Ampel staut sich sehr relativ stark immer zurück. Blitzer haben wir auch und da haben wir jede Menge Blitzer. Wahnsinn. Irschenberg, Miesbacher Straße. In Miesbach selbst auf der Bayerisch-Zeller Straße. In Sauerlach wird geblitzt auf der Münchner Straße. Genauso in der Ortsdurchfahrt von Dürnhaar bei Aying gegenüber vom Wirtshaus. In Bad Tölz wird geblitzt am Lettenholz 30er-Zone. In Fleck am Pumpenheisel steht der Blitzer. Genauso in Straßlach auf der Grünwalder Straße. In Wolfratshausen auf der Königsdorfer Straße beim Friseur. In Garmisch, da steht der Blitzer auf der St. Martinstraße, in Peiting, Rottenbuch von Peiting kommend, in Iffedorf, Ortsausgang von Penzberg kommend, in Seeshaupt steht der Blitzer am Ortsausgang Richtung Weilheim und im Berg wird geblitzt, noch einer, Ortsdurchfahrt Seeshaupter Straße und dann haben wir noch einen letzten Blitzer in Ascholding, der blitzt hier in Richtung Egling. Habt ihr noch was für uns? Staus? Andere Blitzer? Dann gerne bei uns melden, 08041 799 und 4x die 4. Gute Fahrt euch!
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0: da probieren wir mal was aus. Das Stichwort heute, ganz wichtig, genau zuhören. Bei irgendwo zwischen 8 und 9, da spielen wir in dieser Stunde so ein ganz kurzes Lied an. Der Anfang, der klingt ungefähr so.
1: Yeah. Yeah.
0: Ja, genau. Und wenn ihr das komplette Lied hört, dann heißt's sofort anrufen, direkt an den Hörer gehen und direkt durchklingen, solange das Lied läuft. Und das ist wirklich nicht lang. Habt ihr die Chance, bei uns anzurufen und im Lostopf zu landen. Also nochmal, ganz wichtig, wenn ihr zwischen 8 und 9 Uhr dieses Lied hört,
1: yeah. Yeah.
0: Dann sofort zum Telefon und die 08041 799 und 4x die 4 wählen. Ganz wichtig, und mit ein bisschen Glück gehört euch der 50-Euro-Gutschein von der Gartenwelt Scheller. Und vielleicht bekommt dann euer Garten wieder einen neuen Look. Aber wann kommt denn dieses Lied?
1: Yeah. Yeah.
0: Tja, müsst ihr selber rausfinden. Just one.

0: Dieser Song ist KI generiert.
1: Yeah. Ja, München Süd. Seid ihr bereit? Es gibt nur eine Adresse für das grüne Gold. Uwe am Regler. Gartenweltscheller.
2: Let's go.

0: 8.21 Uhr. Habt ihr es gehört? Unseren Song.
1: Yeah. Ja. Yeah.
0: Ich glaube, es hat wer gehört.
2: Ist das euer Lied?
0: Das ist unser Lied, Franz. Du, herzlichen Glückwunsch.
2: Dankeschön.
0: Weißt du, was dich erwartet schon in der Gartenwelt, Scheller?
2: Ja, wir waren erst im Sommer dort und haben uns da Baum gekauft, war Ahorn, Feuerahorn gekauft und 3 Obstbäume.
0: Und jetzt habt ihr euch gedacht, komm, wir brauchen noch was, um ein bisschen unseren Rasen wieder fit zu halten.
2: Frau hat gesagt, noch ein paar Stauden waren vielleicht interessant.
0: Ja.
2: Sie hat einfach eine Gartenhand. Ja, und mei, wie soll ich sagen, das Garten, das macht meine Frau.
0: Ja, also du hast nicht so den grünen Daumen, eher deine Frau.
2: Nein, ich bin fürs Rasenmähen zuständig.
0: Ja, man muss ja die Arbeit gut aufteilen.
2: Ja, das sowieso.
0: Sucht dann auch die Frau die Pflanzen aus oder darfst du auch ein bisschen mit drin?
2: Ja, freilich, ich kann schon mit drin, aber entscheiden der Frau.
0: Jawohl, dann herzlichen Glückwunsch, gell, für den 50-Euro-Gutschein von der Gartenwelt Schellert. Kennst wirklich was einkaufen? Oh, der Franz, der darf sich freuen. 50-Euro-Gutschein für die Gartenwelt Schellert. 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Und es ist ja noch nicht vorbei. Kommende Woche geht's weiter.

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0: Him, join me, genau 8.30 Uhr jetzt, 8:30.
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2: Mit Herbert Wieting. Der Landtagsabgeordnete Martin Rosenberger aus Miesbach fordert bundesweit einheitliche Regeln für den Transport von Rindern. Hintergrund sind zusätzliche Tests wegen der Blauzungenkrankheit. Allein im Gebiet des Rinderzuchtverbands Traunstein entstehen nach Verbandsangaben inzwischen rund 400.000 Euro zusätzliche Testkosten. Der Abgeordnete fordert deshalb einen wirksamen, aber praktikablen Seuchenschutz mit weniger Bürokratie. Auf Bahnpendler in der Region kommen im Herbst Einschränkungen im Regional- und S-Bahn-Verkehr zu. Von Freitag, den 16. Oktober, bis Montag, den 19. Oktober, ist die Münchner Stammstrecke komplett für den S-Bahn-Verkehr gesperrt. Auch in München gibt es dann im November mehrere Wochenenden mit weniger S-Bahn-Verbindungen. Die Bahn empfiehlt, vor der Fahrt die aktuellen Verbindungen und möglichen Ersatzverkehr zu prüfen. Und in Bad Wiessee startet ein neuer Kinderchor der Pfarrei. Die Bad Wiesseer Kirchspatzen richten sich an Kinder im Kindergartenalter von 3 bis 6 Jahren. Die erste Probe ist am Mittwoch, den 14. Oktober. Die Proben finden immer in der Sankt-Anton-Kirche statt.
0: Das Alpenwelle-Wetter heute, das Hoch Borchardt ist noch unterwegs und das bringt schon warme Luft ins Alpenwelle-Land heute. Temperaturen 23 bis maximal 26 Grad. Wir haben jetzt erst einmal Sonnenschein, aber ab der Mittagszeit, da sollen von den Osterseen her immer mehr Wolken auf uns zukommen. Regnen soll es heute allerdings nicht. Die Sonne, die blitzt auch immer mal wieder durch. Also es ist ein schöner 1. Oktobertag. In Bichl bei euch gerade 10 Grad. 13 Grad schon in Greiling und auch 13 Grad messen wir bei euch in Otterfing. Morgen, da ist es bewölkt. Wir haben auch leichten Regen im Alpenwelle-Land, vor allem westlich der Isar. Da soll es schon mal ein bisschen runterschütten. Am Wochenende, da haben wir am Vormittag ein bisschen Nebel. Nachmittag kommt dann die Sonne raus, aber Wolken sind trotzdem am Start. Gegen Sonntag kann es auch schon mal regnen.
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0: Der Alpenwelle Verkehrsservice, es ist kurz nach 8:30. Ihr kommt aktuell gut durch. Aber es wird geblitzt ohne Ende, das ist Wahnsinn. In Irschenberg auf der Miesbacher Straße, in Miesbach auf der Bayerisch-Zeller Straße, in Sauerlach haben wir einen stehen, auf der Münchner Straße. In der Ortsdurchfahrt von Dürnhaar wird geblitzt, bei Aying gegenüber vom Wirtshaus. In Bad Tölz, da steht der Blitzer am Lettenholz hier, die 30er-Zone. In Fleck am Pumpenheisel wird geblitzt, in Straßlach steht einer, Grünwalder Straße. Ascholding Richtung Egling, in Wolfratshausen, Königsdorfer Straße, in Garmisch steht der Blitzer auf der St. Martinstraße, in Peiting, genauer gesagt Rottenbuch von Peiting kommend, in Iffeldorf am Ortsausgang von Penzberg kommend, in Seeshaupt wird geblitzt, am Ortsausgang Richtung Weilheim an der Tankstelle und in Berg steht einer in der Ortsdurchfahrt auf der Seeshaupter Straße. Habt ihr was gesehen? Staus, Blitzer, andere Meldungen? Gerne bei uns Bescheid geben, eine WhatsApp schreiben, kurz anrufen, beides geht unter der 08041 799 und 4x4. Gute Fahrt!
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0: Mit mir Thomas Wiegele und Kamrat. Der kleine Freitag, er muss gefeiert werden, klar, mit den Black Eyed Peas. Mittlerweile läuft auch Gott sei Dank die Kaffeemaschine in der Arbeit. Wir werden wach mit Alanis Morissette. Startet gut rein in den vorletzten Arbeitstag der Woche für ganz viele. Es ist Donnerstag, 8:34 Uhr.

0: Ich frage mich ja jedes Mal, ob er das Lied für einen Freund geschrieben hat oder für einen Feind. Weil Hug Yourself könnte man auch ganz easy mit dem Wort F-U-C-K umtauschen. Müsste man ihn mal fragen. Hier die Alpenwelle Morning Show um 8.45 Uhr.
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0: Ja, diese Woche kommt eine deutsche Bestseller-Verfilmung auf die große Leinwand. Corpus Delicti, nach dem Roman von Juli C. Ja, die erzählt irgendwie von einer Zukunft, in der Gesundheit zur Pflicht wird. Ja, und Zweifel am System werden plötzlich hart bestraft. Unser Kollege Alpenwelle-Kinoreporter Sebastian Will hat den deutschen Thriller jetzt schon mal vorab angeschaut.
3: Corpus Delicti spielt in einer scheinbar nahen Zukunft, die erstmal ziemlich perfekt klingt. Alle leben gesund, Krankheiten gibt es kaum mehr. Das System, das all das ermöglicht, wird die Methode genannt. Und Mia ist davon überzeugt, das ist der richtige Weg.
4: Wir haben eine Methode entwickelt, die allen ein Leben ohne Schmerz und Leid ermöglicht. Die Vernunft hat gesiegt.
3: Aber dann passiert etwas, das Mia völlig aus der Bahn wirft. Ihr Bruder Moritz wird verhaftet, weil er angeblich eine Frau ermordet haben soll.
5: Seine DNA ist überall.
6: Da stimmt was nicht.
7: Daran werden Sie doch nicht ernsthaft zweifeln.
3: Aber Mia zweifelt und beginnt der Sache selbst auf den Grund zu gehen und entdeckt immer mehr Geheimnisse, die eigentlich keiner wissen darf.
8: Die gefährlichsten Viren heutzutage sind infektiöse Gedanken.
3: Corpus Delicti ist kein ferner Science-Fiction-Trip, sondern stellt Fragen, die ziemlich nah an unserer eigenen Gegenwart sind. Wie viel Kontrolle ist okay, wenn sie angeblich dem Guten dient? Und was passiert, wenn ein System sich lieber selbst schützt als die Menschen, die darin leben? Spannungstechnisch und auch optisch ist das ein richtig guter Film, made in Germany.
0: Super, super spannend hört sich's an, oder? Corpus Delicti in dieser Woche in den Kinos, auch hier im Alpenwelle-Land.

0: Ja, John Farnham geht immer. Two Strong Hearts, 8.50 Uhr, 10 von 9. Wir gehen langsam in Richtung Kaffeepause in der Arbeit. Gleich mit dem letzten Song der Stunde, dicht und ergreifend am Start mit Wanderdog und davor Katie Tunstall mit Hold On. Guten Morgen.
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2: Ich bin Moritz Einzel. Guten Morgen. Seit Mitternacht gilt in Deutschland erneut ein sogenannter Tankrabatt. Der Preis je Liter Benzin oder Diesel soll um rund 17 Cent fallen über eine Senkung der Energiesteuer. Die Maßnahme ist bis Jahresende befristet. An vielen Tankstellen fielen bereits in der Nacht die Preise. Ob die 17 Cent aber vollständig an die Verbraucher weitergegeben werden, ist noch unklar. 1,5 Wochen nach der Berlin-Wahl starten heute Gespräche über eine Regierungsbildung in der Hauptstadt. Linke, Grüne und SPD treffen sich zunächst zu einem Vorgespräch. Bayerns Ministerpräsident Söder hat im Hinblick auf eine mögliche rot-grün-rote Regierung in Berlin erneut eine umfassende Reform des Länderfinanzausgleichs gefordert. Im ZDF sagte er:
3: Die Programme der Parteien bedeuten ja immer mehr Ausgaben und diese Ausgaben sollen andere bezahlen, obwohl beispielsweise manches, was kostenloses Essen in der Kita oder die kostenlose Kita betrifft, sich die Länder, die zahlen, gar nicht leisten können. Das ist unfair gegenüber den Bürgern dort und deswegen braucht es ein völlig neues System. Das bisherige Länderfinanzsystem ist komplett gescheitert.
2: Berlin sei Hauptnehmerland beim Länderfinanzausgleich, so Söder. Die aktuelle Regelung gilt bis 2030. Gestern hat sich das Bundeskabinett ja auf eine Pflegereform geeinigt. Dazu kommt jetzt Kritik von der Krankenkasse DAK, deren Chef Storm sagte, bei der geplanten Anhebung der Beitragssätze für Kinderlose sei man in einer verfassungsrechtlich bedenklichen Dimension angekommen. Die Regierung will den Pflegebeitrag für Kinderlose 2027 um 0,3 Prozentpunkte auf 4,5 Prozent anheben. Erster Sieg für die Fußballerinnen des FC Bayern in der Champions League. Am zweiten Spieltag der Ligaphase haben sich die Münchnerinnen bei Benfica Lissabon mit 3:0 durchgesetzt. Heute Abend spielt dann die Männernationalmannschaft in München gegen Serbien. Es soll im dritten Nations League-Spiel der erste Sieg unter Bundestrainer Jürgen Klopp werden. Los geht's um 20.45 Uhr.
4: Macht's den Frauen nach, die haben's drauf. Auf geht's, Jungs. Schauen wir aufs Alpenwelle-Wetter. Heute Morgen leicht bewölkt oder klar. Örtlich hält sich noch ein bisschen Nebel. Aber ansonsten bekommen wir tagsüber viel Sonnenschein im Alpenwelle-Land und den wunderschönen blauen Himmel haben wir auch draußen. Ab der Mittagszeit, da kann schon sein, dass mehr Wolken auf uns zukommen und es dann ein bisschen dunkler wird, vielleicht ein bisschen grauer, wobei die Sonne immer mal wieder so ein bisschen durchblitzen soll. Temperaturen, die steigen heute nochmal auf 23 bis 26 Grad. Morgen, da kommt dann das Tief Eva auf uns zu und es bringt kältere Luft ins Alpenwelle-Land. Das heißt, ab morgen sinken die Werte unter 20 Grad. Es ist auch bewölkt und trüb, teilweise regnet es auch ganz leicht westlich der Isar. Das zieht sich bis in den Samstag rein, also wir haben vor allem vormittags viele Wolken. Nachmittags am Samstag kommt dann Gott sei Dank wieder die Sonne raus. Wolken und einzelne Schauer und auch ein paar Gewitter haben wir vor allem am Sonntag und die Temperaturen am Wochenende liegen so bei gut 20 Grad.
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4: Der Alpenwelle-Verkehrsservice um kurz nach 9. Schauen wir mal wieder auf die Straßen im Alpenwelle-Land. Und wir sehen aktuell, ja, es ist immer noch unfassbar viel los auf der A8 Salzburg in Richtung München zwischen Aachen-Mühle und dem Inntal-Dreieck. Natürlich jede Menge Verkehr aktuell. Hier auch wieder eine halbe Stunde bis 35 Minuten, die es länger dauert. Ein bisschen stocken kann es in der Gegenrichtung der A8 München in Richtung Salzburg zwischen Irschenberg und Bad Aibling. Haben sie eine Wanderbaustelle aufgebaut. Die ist gerade auf der rechten Spur, deswegen ist die hier aktuell blockiert. Könnte sein, dass es sich dann auch einmal staut. Geblitzt wird auch im Alpenwelle-Land in Irschenberg auf der Miesbacher Straße. In Miesbach selbst auf der Bayerisch-Zeller Straße, genauso in Sauerlach auf der Münchner Straße. In der Ortsdurchfahrt von Dürnha bei Aying steht der Blitzer. In Bad Hölz am Lettenholz in der 30er-Zone. In Fleck wird geblitzt am Pumpenheisel, genauso in Straßlach in der Grünwalder Straße. Dann haben wir noch einen in Aschelding Richtung Egling. In Wolfratshausen die Königsdorfer Straße beim Friseur. In Garmisch ist es die St. Martin Straße, genauso in In Murnau, Bad Kohlgrub, Ortsausgang. In Peiting wird geblitzt, beziehungsweise Rottenbuch von Peiting kommend. In Iffeldorf, Ortsausgang von Penzberg kommend. Seeshaupt steht der Blitzer ab Ortsausgang Richtung Weilheim. Und in Berg wird geblitzt in der Ortsdurchfahrt auf der Seeshaupter Straße. Muss ich durchschnaufen, so viele Blitzer sind's gleich. Habt ihr noch einen für mich oder kann ich einen runterlöschen? Gerne schreiben 08041 799 und 4x4 einfach auf WhatsApp oder anrufen, geht beides.
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0: Der Cher gibt alles für ihre Top-Hits. Save up all your tears, 8:45, auf dem Weg in die Arbeit mit uns, eurer Alpenwelle. Im Schrank, da haben wir die Übergangskleidung, damit wir gescheit im Herbst mit den wechselnden Temperaturen umgehen können. Im Haus oder in der Wohnung, da muss das die Heizung machen. Aber wie heizen wir eigentlich richtig und was gilt denn für Vermieterinnen und Vermieter? Bei mir mein Kollege Oliver Urbanke. Oliver, servus. Klamotten kann ich ja je nach Temperatur an- und ausziehen. Wie sinnvoll ist es beim Heizen?
1: Die sollte im Herbst und Winter am besten anbleiben. Konstantes Heizen ist besser und in der Regel auch günstiger als ständiges Ein- und Ausschalten der Heizung. Eine angenehme Raumtemperatur liegt für die meisten Menschen zwischen 20 und 22 Grad. Abends zum Schlafen kann es auch etwas kühler sein. Dann schlafen wir nämlich in der Regel besser als bei wärmeren Zimmertemperaturen. Gerade nachts können wir mit geschlossenen Rollläden und Vorhängen auch viel Wärme in den Wohnräumen halten. Zu kalt sollte es im Inneren nicht werden. Ab ca. 15 Grad kann sich ansonsten Schimmel an den Wänden bilden.
0: Jetzt haben ja viele bloß eine Wohnung gemietet. Wie schaut es bei Vermieterinnen und Vermieter aus? Wann müssen die Heizung einschalten?
1: Es gibt keinen offiziellen Stichtag.
0: Okay.
1: Grundsätzlich müssen Mieterinnen und Mieter das ganze Jahr über die Möglichkeit haben zu heizen, wenn es draußen kalt ist. Wenn nicht anders vertraglich geregelt, gilt im Allgemeinen aber die Zeit von Anfang Oktober bis Ende April als Heizzeit. Hier muss die Heizung laufen und die Bewohnerinnen und Bewohner müssen ihre Wohnungen tagsüber auf 20 bis 22 Grad heizen können. Geht das nicht, haben sie Anspruch auf Mietminderung.
0: Heizen von der Regel her also ungefähr so ein bisschen wie beim Reifenwechseln. Wir hoffen, in eurer Wohnung ist es warm, ob jetzt schon mit Heizen oder ohne Heizen. Habt einen schönen Start. 9:16 Uhr. Servus.

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9.25 Uhr hier die Alpenwelle Morning Show. Vorsicht, nicht erschrecken. Hubschrauberlärm am Wochenende im Alpenwelle-Land. Wenn ihr den hört, dann keine Sorge, das ist nur eine Übung der Bergwacht. Mehr dazu hört ihr gleich vom Herbert in den Alpenwelle Regionalnachrichten. Euer Update am Morgen gleich nach Quarter Flash hier auf eurer Alpenwelle.

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1: Genau 9.30 Uhr jetzt, 9:30.
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2: Mit Herbert Wieting. Der Geretsrieder Waldfriedhof soll langfristig weiterentwickelt werden. Unter dem Titel Friedhof 2050 arbeitet eine Fachfirma ein Konzept für die künftige Gestaltung. Die Freien Wähler begrüßen die Pläne. Sie hatten bereits 2024 unter anderem mehr Sitzgelegenheiten, zusätzliche Bäume und eine neue Bestattungsform gefordert. Einige Vorschläge sind inzwischen umgesetzt worden. Kreative Projekte für die Zukunft in der Region können sich um den Demografiepreis Bayern 2026 bewerben. Gesucht werden Initiativen, die das Leben vor Ort verbessern und den demografischen Wandel aktiv gestalten. Also die Bevölkerungsveränderung, unter anderem im Hinblick auf die Altersstruktur und die Geburtenzahl. Bewerben können sich unter anderem Bürger, Vereine, Kommunen und Unternehmen. Die Bewerbungsfrist läuft noch bis zum 12. November. Alle Infos findet ihr auf alpenwelle.de. Und in Kochel am See findet am Samstag eine Hubschrauberübung der Bergwacht statt. Von etwa 9 bis 16.30 Uhr trainieren die Bergwacht Kochel, weitere Bereitschaften der Region Hochland West und die DRF Luftrettung. Übungsbereiche sind der Zwieselschrofen und der Stutzenstein. Als Landeplatz dient die Kohlleite. Dabei kann es zu verstärktem Hubschrauberlärm kommen.
1: Das Alpenwelle-Wetter bei euch in Fischbachau 18 Grad, Greiling 17 Grad und in Holzkirchen messen wir bei euch auch 17 Grad. Ja, viel Sonnenschein und erste hohe Wolken wechseln sich heute ab, jetzt vor allem dann in Richtung Vormittag. Am Nachmittag kommen mehr Wolken auf uns zu, da blitzt die Sonne nur mal ganz kurz durch. Temperaturen heute 23 bis 26 Grad. Am Abend und in der Nacht ist es oft bewölkt, kann schon mal sein, dass es auch vereinzelt ein bisschen regnet. Temperaturen sinken auf jeden Fall auf 15 bis 12 Grad. Morgen, da halten sich erst einmal viele Wolken mit ein bisschen Regen. Am Nachmittag lockert es dann ein bisschen auf und am Wochenende haben wir einen Mix aus Wolken und sonnige Phasen. Vor allem am Sonntag kann es dann auch mal ein bisschen schütten. Nachmittagswerte rund 20 Grad.
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1: Der Alpenwelle Verkehrsservice um kurz nach 9:30. Wir schauen auf die Straßen und es geht gut durch. Geblitzt wird trotzdem in Ilschenberg auf der Miesbacher Straße. In Miesbach selbst, Bayerisch-Zeller Straße, wird geblitzt. In Sauerlach auf der Münchner Straße, genauso in der Ortsdurchfahrt von Dürrnhaar bei Aying gegenüber vom Wirtshaus. In Bad Tölz steht der Blitzer am Lettenholz in der 30er-Zone. In Fleck blitzen am Pumpenheisel. In Straßlach auf der Grünwalder Straße. In Ascholding, wenn man von Tattenkofen kommt. Der Feutel hat den gemeldet. Feutel, merkst du dir, gell? In Wolfratshausen, Königsdorfer Straße, beim Friseur. In Garmisch Partenkirchen steht der Blitzer, St. Martinstraße. In Bad Kohlgrub, besser gesagt Murnau, Ortsausgang in Richtung Murnau. In Peiting-Rottenbuch wird geblitzt, in Iffedorf, Ortsausgang von Penzberg kommend. In Seeshaupt am Ortsausgang Richtung Weilheim. Und in Berg, da steht der Blitzer in der Ortsdurchfahrt auf der Seeshaupter Straße. Habt ihr noch was? Staus, Blitzer, andere Meldungen? Gerne Bescheid geben. 08041 799 und 4x die 4. Gute Fahrt.
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1: Mit mir Thomas Wiegele, servus. In diesem Jahr ist er total viral gegangen und der wird sich auch noch lange halten. Shakira und Burna Boy.
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1: Ja, der ein oder andere, der gähnt noch. Gibt ja Kollegen, die gähnen so laut wie Löwen, ohne Witz. Die brüllen schon fast. Könnt's gerne jetzt weitermachen mit Katy Perry.
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1: Rein geht's in die letzte halbe Stunde meiner Show mit Howard Jones. Kommt gut rein in den Vormittag. In den Morgen haben wir es ja schon gut geschafft. 9.34 Uhr.

0: Shakira, Shakira und Burna Boy, Die Die, 9.45 Uhr, hier eure Alpenwelle.
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0: Es gibt Momente, die man sich wahrscheinlich ja ganz anders vorstellt. Zum Beispiel dem Moment, in dem man seinen großen Hit das erste Mal im Radio hört. Bei Teddy Swims, da war es jetzt gerade nicht Hollywood oder irgendwas, er war tatsächlich unterwegs, hat einen Zwischenstopp an der Raststätte gemacht und hatte, ja, sagen wir mal, mit ziemlich heftigen Magenproblemen zu kämpfen. Ja, und genau in diesem Moment, als er dann auf dem Klo war, da lief dann Lose Control im Radio. Das war sein eigener Song, der später dann sogar auf Platz 1 der US-Charts gelandet ist. Und es ist schon Wahnsinn. Heute ist Teddy Swims logisch ein internationaler Star. Und jetzt gibt's neue Musik von ihm. Perfect Man heißt seine neue Single. Darin geht's um die Frage, ob man überhaupt versuchen sollte, der perfekte Partner oder der perfekte Mensch zu sein. Ja, Teddy schaut dabei selbst mal so ein bisschen auch auf seine eigenen Fehler zurück und kommt ja mit einer sehr guten Erkenntnis raus. Perfekt ist sowieso niemand. Hier ist er. Unser Alpenwelle-Hithammer, ganz frisch rausgekommen. Teddy Swims und Perfect Man. Am 1. Oktober. Nur hier auf eurer Alpenwelle.

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1: Ah, der berührt schon ein bisschen emotional, das Lied, oder? Teddy Swims, Wahnsinn. 9:50 Uhr hier die Alpenwelle Morning Show. Sie geht langsam dem Ende zu mit dem letzten Song der Stunde. Flippen Flop, Sebastian Holzer und Lukas Polanski mit Weiter dran. Gleich für euch davon noch Cheap Trick, I Want You to Want Me. Habt einen schönen 1. Oktober.
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2: Ich bin Moritz Einzel. Der Vorsitzende des Verkehrsausschusses im Bundestag, Al-Wazir, hat den neuen Tankrabatt kritisiert. Im ZDF verwies der grünen Politiker darauf, dass gleichzeitig das Deutschlandticket teurer wird.
3: Also wir fördern mit der Gießkanne das Autofahren, wo auch alle was davon haben, die das vielleicht gar nicht brauchen. Und gleichzeitig machen wir die Nutzung von Bus und Bahn teurer. Da merken Sie schon, was für eine Schieflage wir haben.
2: Seit heute gilt wieder ein Tankrabatt. Bis Jahresende soll der Liter Benzin oder Diesel um rund 17 Cent günstiger sein. An Bayerns Hochschulen beginnt heute offiziell das Wintersemester. Wie viele Menschen diesmal neu ins Studium starten, steht noch nicht ganz fest. Einschreibungen und Nachrückverfahren laufen teilweise noch. Im vergangenen Wintersemester waren es gut 57.000 Erstsemester. Mehr von Dominik Schweiger.
4: Nach dem Einbruch des ausgefallenen Abiturjahrgangs in Bayern dürften die Anfängerzahlen dieses Mal wieder steigen. Rund 30.000 bayerische Schülerinnen und Schüler haben im Sommer das erste G9-Abitur gemacht. Für etwa zwei Drittel der Studienangebote braucht es keinen NC oder Eignungstest. Und eine Ummeldung kann sich lohnen. Würzburg erstattet zum Beispiel das Semesterticket, Bamberg bietet Einkaufsgutscheine über 100 Euro und in Eichstätt gibt's ein Begrüßungspaket im Wert von rund 50 Euro.
2: War die Preiserhöhung bei Amazon Prime im Jahr 2022 rechtswidrig? Das soll jetzt der Bundesgerichtshof klären. Die Verbraucherzentrale Nordrhein-Westfalen hat geklagt. Sie hält die Preiserhöhung für nicht zulässig und hat in den Vorinstanzen bereits Recht bekommen. Der Sammelklage haben sich inzwischen fast 150.000 Menschen angeschlossen. Der Pilot, der gestern bei einem gewaltsamen Zwischenfall auf einem Flug von Dubai nach Tel Aviv verletzt worden war, ist in stabilem Zustand. Der indische Flugkapitän werde in einem saudi-arabischen Krankenhaus behandelt, hieß es von der zuständigen indischen Botschaft. Der Mann war von einem Kollegen mit einem Messer verletzt worden, leistete aber Widerstand. Israels Ministerpräsident Netanyahu nannte ihn einen wahren Helden.
5: 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Der Sommer ist zwar offiziell raus, schaut aber heute nochmal kurz durch die Hintertür durch. Heute nochmal ganz viel Sonnenschein bei Werten bis zu 26 Grad. Am Abend, da kann es dann mal kurz regnen. Die Werte gehen zurück auf 15 bis 12 Grad. Morgen, da starten wir erstmal mit richtig vielen Wolken. Kann hier und da mal ganz kurz regnen. Ab dem Nachmittag lockert es dann auf. Am Wochenende wechseln sich dann Nebel, Sonne und Wolken ab. Sonntag sind einzelne Schauer und Gewitter möglich auch noch. Und zum Wochenstart, da wird's wieder sonniger und freundlicher bei rund 20 Grad.
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5: Der Alpenwelle Verkehrsservice um 10.03 Uhr. Servus auf die Straßen. A8 München Richtung Salzburg zwischen Irschenberg und Bad Aibling. Da ist eine Wanderbaustelle momentan auf der rechten Spur unterwegs. Dann A8 München Richtung Salzburg zwischen Rosenheim und Rohrdorf. Da ist wegen Bauarbeiten nur eine Spur frei. Und Stau und stockender Verkehr auf der A8 auch noch Richtung München. Und zwar zwischen Fraßdorf und Rosenheim. 6 Kilometer Stau momentan wegen Bauarbeiten. So, das war der Blitzer irgendwie, der will nicht ganz, der ist schon im Freitagsmodus quasi. Geblitzt wird in Irschenberg, da steht ein Blitzeranhänger auf der Miesbacher Straße, in Sauerlach steht einer, in der Münchner Straße, in Tölz am Lettenholz in der 30er-Zone, in Straßlach haben wir einen für euch, der steht in der Grünwalder Straße, in Wolfratshausen steht einer, in der Königsdorfer Straße und zwar beim Friseur, der baut gerade auf. Dann Iffeldorf, Ortsausgang von Penzberg kommt und in Seeshaupt haben wir auch noch einen und zwar ein Blitzeranhänger, der steht am Ortsausgang Richtung Weilheim an der Tankstelle. Alle Staus, alle Blitzer bitte melden unter 08041 799 und 4x4. Danke und gute und sichere Weiterfahrt.
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1: Es gibt doch fast nichts im Leben, was nicht einen weiteren Versuch wert wäre. Zögern Sie nicht länger.
0: Stier.
1: Oh la la, es schreit nach einem heißen Abend. Seien Sie vorbereitet.
2: Zwilling.
1: Jetzt scheint einiges in Gang zu kommen. Gehen Sie aber dennoch mit Vorsicht zu Werke.
0: Krebs.
1: Sie sollten versuchen, Ordnung in die vielen Pläne zu bringen. Sonst droht Chaos.
2: Löwe.
1: Für Sie gibt es viele angenehme Überraschungen. Leider aber noch nicht das große Glück. Nur Geduld.
0: Jungfrau.
1: Nehmen Sie eine Einladung ruhig an. Die Tage sind für neue Kontakte wie geschaffen.
2: Waage.
1: Ungeduld schadet jetzt nur. In Ihrer Beziehung müssen Sie sich Zeit lassen.
0: Skorpion.
1: Sie sollten sich von kleinen Schwierigkeiten nicht die Stimmung verderben lassen. Jeder hat mal einen schlechten Tag.
2: Schütze.
1: Sie sind auf dem richtigen Weg, Ihre Wünsche in die Wirklichkeit umzusetzen. Bleiben Sie sich treu.
0: Steinbock.
1: Der Steinbock sieht die Welt um sich herum sehr realistisch. Dabei fallen Sie durch Ihre Tatkraft auf.
2: Wassermann.
1: Es kommt zu erfreulichen Begegnungen. Sie haben das Gefühl, dass man auf Ihrer Seite steht.
0: Fische.
1: Sie merken, dass sich Probleme in Luft auflösen. Noch ist es zu früh, sich völlig unbeschwert zu fühlen.
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1: Mit Herbert Wieting. Der Geretsrieder Waldfriedhof soll langfristig weiterentwickelt werden. Unter dem Titel Friedhof 2050 erarbeitet derzeit eine Fachfirma ein Konzept für die künftige Gestaltung. Die Freien Wähler begrüßen die Pläne. Sie hatten bereits 2024 unter anderem mehr Sitzgelegenheiten, zusätzliche Bäume und neue Bestattungsformen gefordert. Einige Vorschläge sind inzwischen umgesetzt worden. Zum Tölzer Herbstzauber von Freitag bis Sonntag im Kurpark weist die Stadt Bad Tölz auf das bestehende Zonenhalteverbot im Badeteil hin. Geparkt werden darf dort ausschließlich auf den gekennzeichneten Flächen. Die Stadt empfiehlt deshalb die Anreise mit Bus oder Fahrrad. Und wir blicken in den Landkreis Garmisch-Partenkirchen. Das Landratsamt Garmisch-Partenkirchen hat 10 Mitarbeiterinnen und Mitarbeiter für ihre langjährige Arbeit im öffentlichen Dienst geehrt. 8 von ihnen sind seit 25 Jahren dabei, 2 bereits seit 40 Jahren. Seit 40 Jahren sind Sabine Koschorek und Andreas Dillemuth schon dabei. Landrat Anton Speer bedankte sich bei den Jubilaren für ihren Einsatz für den Landkreis.
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1: Das Alpenwelle-Wetter. Hausham meldet 19 Grad, ein paar Wölkchen am Himmel. In Holzkirchen sind es 18 Grad und in Icking 20 Grad bei ganz viel Sonnenschein. Der Tag, der beginnt erstmal vormittags mit Sonnenbrille und endet dann wahrscheinlich mit Regenschirm. Wettertechnisch ist heute alles dabei. Sonne und Wolken wechseln sich ab bei Werten bis zu 26 Grad. Heute Abend und in der Nacht, da kann es da mal häufiger regnen. Die Tiefstwerte gehen runter auf 15 bis 12 Grad. Morgen starten wir erstmal ziemlich wölkig und ein bisschen Regen. Später lockert es dann aber auf. Am Wochenende wechseln sich Nebel, Sonne und Wolken ab. Am Sonntag sind dann auch einzelne Schauer und Gewitter möglich. Die neue Woche startet dann wieder freundlicher bei Werten um die 20 Grad.
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1: Der Alpenwelle Verkehrsservice um 10.32 Uhr, Servus auf die Straßen, B472 Miesbach, hier staut's und stockt's momentan zwischen Münchner Straße und Miesbach. Dann A8 München Richtung Salzburg, zwischen Irschenberg und Bad Aibling, da ist eine Wanderbaustelle momentan auf der rechten Spur unterwegs. A8 München Richtung Salzburg, zwischen Rosenheim und Rohrdorf, wegen Bauarbeiten hier nur eine Spur, staut und stockt immer wieder. Und A8 Salzburg Richtung München, zwischen Fraßdorf und Rosenheim, momentan circa 6 Kilometer Stau wegen Bauarbeiten. Die Blitzer stehen, haben eine richtige Blitzer-Sinfonie heute. In Irschenberg, da steht einer auf der Miesbacher Straße, in Miesbach, in der Bayerisch-Teller Straße, in Sauerlach, in der Münchner Straße, dann in der Ortsdurchfahrt Dürnhaar bei Aying, da steht ein Blitzeranhänger und zwar gegenüber vom Wirtshaus. In Tölz steht der erste erstmal bei der B13 Obermühlberg, der zweite, der steht am Lettenholz in der 30er-Zone. In Fleck am Ain, und zwar am Pumpenhäusel, Strasslach meldet ein aus der Grünwalder Straße. In Ascholding haben wir einen, und zwar, wenn man von Tattenkofen kommt, in Wolfratshausen in der Königsdorfer Straße beim Friseur, Garmisch-Partenkirchen haben wir noch einen, in der St. Martin-Straße, in Seeshaupt am Ortsausgang Richtung Weilheim an der Tankstelle ein und in Berge ist auch noch einer, und zwar in der Ortsdurchfahrt in der Seeshaupter Straße. Und ihr sagt, stopp, ich möchte diese Liste nochmal erweitern. 08041 799 und 4x die 4 und wir geben es gleich weiter. Danke und gute und sichere Weiterfahrt.
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2: Ich bin Moritz Einzel. Kleine Kinder sind kaum zu bremsen. Circa 18.000 Schritte am Tag sind im Alter von 3 bis 4 Jahren typisch. Das geht aus einer internationalen Studie in 44 Ländern hervor. Die Wissenschaftler stellten fest, dass Kinder in Ländern mit niedrigem Einkommen täglich etwa 5.000 Schritte mehr gehen als Kinder in Ländern mit hohem Einkommen. Zudem bewegen sich Kinder in ländlichen Regionen mehr als Stadtkinder. Seit Mitternacht gilt in Deutschland wieder ein Tankrabatt. Die Preise für Benzin und Diesel sind an vielen Zapfsäulen gefallen. Kritik an der Maßnahme kommt von Grünen-Fraktionschefin Dröge. Sie findet den Tankrabatt ungerecht, sagte sie bei NTV.
3: Es gibt einen viel schlaueren Weg zu helfen. Und das wäre, wenn man pauschal ein Energiegeld auszahlen würde. Es würde allen Menschen Unterstützung geben. Und es würde nicht zu einem relevanten Einteil am Ende doch bei den Mineralölkonzernen landen, die in dieser Krise krasse Übergewinne machen.
2: Bis Jahresende soll der Liter Benzin oder Diesel durch eine Energiesteuersenkung bis zu 17 Cent billiger sein. Eine vernünftige Nachtruhe besteht aus 7 bis 9 Stunden Schlaf. Doch die meisten Menschen in Bayern schlafen deutlich kürzer. 71% kommen nicht auf das medizinisch empfohlene Optimum, zeigt eine repräsentative Befragung im Auftrag der AOK Bayern. Ein knappes Drittel schläft demnach weniger als 6 Stunden. Männer und Frauen unterscheiden sich dabei kaum in ihrer Schlafdauer. Auf der Autobahn A9 in Richtung München ist ein Mann zwischen 2 Fahrzeugen eingeklemmt und tödlich verletzt worden. Nach Polizeiangaben schlief der Mann am Morgen am Steuer ein und fuhr auf Höhe Pfaffenhofen gegen einen parkenden LKW und dann gegen eine Leitplanke. Als er ausstieg, fuhr ein Transporter in die ungesicherte Unfallstelle und klemmte den Mann ein. Die A9 war stundenlang voll gesperrt. Es bildete sich ein rund 18 Kilometer langer Rückstau.
4: Das Alpenwelle-Wetter. Dietrams Zell meldet 20 Grad. In Eurasburg bei euch sind es 19 Grad. Und in Fischbach auch strahlender Sonnenschein bei 21 Grad. Der Oktober zeigt sich heute von seiner Schokoladenseite nochmal, bevor am Abend dann die Wolken übernehmen. Richtig spätsommerliche Wärme heute. Viel Sonnenschein, nur ein paar Wolken bei 23 bis 26 Grad maximal. Heute Abend wird der Himmel dann zunehmend bewölkt, kann er noch zum Teil mal regnen bei 15 bis 12 Grad. Morgen, da starten wir erstmal ein bisschen feucht-fröhlich, Regen am Morgen, ab dem Nachmittag gibt es dann aber Auflockerungen und zum Wochenende, da wechseln sich dann Nebel, Sonne und Wolken ab. Die neue Woche, die startet dann deutlich milder bei Werten um die 20 Grad.
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4: Der Alpenwelle Verkehrsservice um 11.03 Uhr. Servus auf die Straßen. B307 Gmund Richtung Vorderes. Hier staut's und stockt's momentan zwischen Peronstraße und Kisslinger Straße. A8 München Richtung Salzburg zwischen Irschenberg und Bad Aibling. Da ist eine Wanderbaustelle auf der rechten Spur unterwegs. Und A8 Salzburg Richtung München zwischen Fraßdorf und Rosenheim. Momentan knapp 6 Kilometer Stau wegen Bauarbeiten. Geblitzt wird in Irschenberg auf der Miesbacher Straße, in Miesbach in der Bayerisch-Zeller Straße, in Sauerlach steht einer in der Münchner Straße, dann haben wir einen in der Ortsdurchfahrt Stirnha bei Aying und zwar gegenüber vom Wirtshaus, in Tölz auf der B13 am Obermühlberg, dann haben wir einen zweiten noch in Tölz, der steht am Lettenholz in der 30er-Zone, in Fleck am Pumpenhäusel, in Ascholding haben wir einen und zwar, wenn ihr von Tattenhofen kommt. Wolfratshausen meldet einen in der Königsdorfer Straße und zwar beim Friseur ungefähr die Höhe. Murnau haben wir einen am Ortsausgang Richtung Kohlgrupp. Dann in Iffeldorf einen, wenn ihr von Penzberg kommt. Und last but not least in Berg auch noch einen und zwar ein Blitzeranhänger. Der steht in der Ortsdurchfahrt und zwar in der Seeshaupter Straße. Alle Staus, alle Blitzer bitte melden unter 08041 799 und 4x die 4. Danke und gute und sichere Weiterfahrt.
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1: Mit Herbert Wieting. Dachdecker im Landkreis Miesbach bekommen ab Oktober mehr Geld. Die Tarifline im Dachdeckerhandwerk steigen um 3,8%. Für einen Gesellen sind das laut IG Bau rund 130 Euro mehr im Monat. Im Landkreis gibt es 11 Dachdeckerbetriebe mit insgesamt etwa 70 Beschäftigten. Die IG Bau verweist dabei auch auf die vielfältigen Aufgaben des Handwerks, von Dacharbeiten und Reparaturen bis hin zu Dämmungen und der Installation von Solaranlagen. Kreative Projekte für die Zukunft in der Region können sich um den Demografiepreis Bayern 2026 bewerben. Gesucht werden Initiativen, die das Leben vor Ort verbessern und den demografischen Wandel aktiv gestalten. Also die Bevölkerungsveränderung, unter anderem im Hinblick auf die Altersstruktur und die Geburtenzahl. Bewerben können sich unter anderem Bürger, Vereine, Kommunen und Unternehmen. Die Bewerbungsfrist läuft noch bis zum 12. November. Alle Infos findet ihr auf alpenwelle.de. Und wir blicken in den Landkreis Berchtesgadener Land. Am Hochstaufen bei Bad Reichenhall ist gestern ein 70-jähriger Österreicher tödlich verunglückt. Er wurde unterhalb des Steinerin Jägers leblos gefunden. Ein Notarzt konnte nur noch seinen Tod feststellen. Die alpine Einsatzgruppe der Grenzpolizei Pieding und der Bergwacht Bad Reichenhall bargen den Leichnam mit Unterstützung eines Polizeihubschraubers. Nach bisherigen Erkenntnissen geht die Polizei von einem selbstverschuldeten Absturz aus.
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1: Das Alpenwelle-Wetter. Hausham meldet momentan 21 Grad, nur ein paar Wölkchen am Himmel. In Holzkirchen sind es 22 Grad und bei euch in Icking 23 Grad. Der Oktober, der legt heute nochmal einen richtig sonnigen Samba hin. Viel Sonnenschein begleitet uns durch den Tag. Ab dem Nachmittag, da wird es dann allerdings zunehmend wolkig. Feuerwehrwerte von 23 bis 26 Grad maximal. Heute Abend und in der Nacht, da kann es auch häufiger nochmal regnen. Die Werte gehen zurück auf 15 bis 12 Grad. Morgen, da starten wir mit vielen Wolken und ein bisschen Regen in den Tag. Später lockert es aber aus. Am Wochenende, da wechseln sich dann Sonne, Wolken und Nebel ab. Am Sonntag sind einzelne Schauer und Gewitter noch dabei. Und der Montag, der startet dann wieder recht sonnig bei rund 20 Grad.
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1: Der Alpenwelle Verkehrsservice um 11.33 Uhr. Servus auf die Straßen. A8 München Richtung Salzburg zwischen Irschenberg und Bad Aibling. Da ist eine Wanderbaustelle momentan auf der rechten Spur unterwegs. Dann A8 München Richtung Salzburg zwischen Irschenberg und Bad Aibling. Hier staut's und stockt's momentan auf der rechten Spur. Dann A8 München Richtung Salzburg zwischen Rosenheim und Rohrdorf. Wegen Bauarbeiten nur eine freie Spur frei. A8 Salzburg Richtung München zwischen Fraßdorf und Rosenheim. Momentan 6 Kilometer Stau wegen Bauarbeiten. Und B472 Miesbach, stockender Verkehr momentan auf Höhe Miesbach. Eine Meldung aus der B307 haben wir auch noch. Und zwar Gmund Richtung Vorderriss zwischen Kellerheißstraße und Seestraße. Da staut's und stockt's momentan. Die Blitzer stehen in Irschenberg und zwar ein Blitzeranhänger auf der Miesbacher Straße. Dann haben wir noch einen in Miesbach in der Bayerisch-Zeller Straße. In Sauerlach steht einer in der Münchner Straße. Dann in der Ortsdurchfahrt Dürnhaar und zwar bei Aying gegenüber vom Wirtshaus steht einer. In Tölz haben wir einen in der B13 am Obermühlberg und ein Stückchen weiter noch am Lettenholz in der 30er-Zone. In Fleck am Pumpenhäusel wird geblitzt, genauso wie in Straßlach. Und zwar in der Grünwalder Straße. In Ascholding steht einer, wenn man von Tattenhofen kommt. In Wolfratshausen wird geblitzt, in der Königsdorfer Straße, und zwar so Höhe Friseur. Garmisch-Partenkirchen meldet ein auf der St. Martin-Straße. Wäre super lieb, wenn mir jemand aktualisieren könnte, ob der noch steht. Dann in Murnau, und zwar am Ortsausgang steht einer, Richtung Bad Kohlgrub in Peiting, ein Blitzer. Und zwar, wenn ihr Richtung Rottenburg fahrt, dann Iffeldorf, Ortsausgang von Penzberg kommt und im Berg steht auch noch einer und zwar ein Blitzeranhänger in der Ortsdurchfahrt in der Seeshaupter Straße. Alle Staus, alle Blitzer bitte melden unter 08041 799 und 4x4. Danke und gute und sichere Weiterfahrt.
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1: Ich bin Moritz Einzel. Koalitionskrach um die Zuckersteuer. Das Kanzleramt hat offenbar den Gesetzentwurf von Finanzminister Klingbeil gestoppt. Das berichtet die Bild-Zeitung. Der Entwurf sei nicht mehrheitsfähig und nicht abgesprochen. Klingbeil hatte einen neuen Gesetzentwurf vorgelegt. Die Steuer auf gezuckerte Getränke soll demnach mittelfristig 1,2 Milliarden Euro einbringen. Die steigenden Lebenshaltungskosten sind laut einer Umfrage auch in diesem Jahr die größte Sorge der Menschen in Deutschland. Demnach haben fast 6 von 10 große Angst davor, dass die Kosten für Einkaufen, Miete und andere Ausgaben des alltäglichen Lebens weiter nach oben gehen, zeigt eine Langzeitstudie der R&V-Versicherung. Auch mögliche Steuererhöhungen, Leistungskürzungen sowie eine Überforderung des Staates durch Geflüchtete gehören zu den Hauptsorgen der Menschen. Während des Münchner Oktoberfests gilt rund um den Münchner Flughafen ein verschärftes Drohnenflugverbot. Mehrere Hobby-Drohnenflieger haben das nach Polizeiangaben missachtet. In 2 Fällen habe das zu kurzzeitigen Einschränkungen des Flughafenbetriebs geführt. Die Polizei warnt Drohnenflieger vor möglichen teuren Folgen und drohenden Strafverfahren und rät dazu, sich über die aktuellen Vorschriften stets auf dem Laufenden zu halten. Seit 5 Jahren ist Thomas Weikert Präsident des Deutschen Olympischen Sportbundes. Doch für eine weitere Amtszeit will er nicht kandidieren. Das hat der 64-Jährige gut 2 Monate vor dem Votum auf der DOSB-Mitgliederversammlung in Frankfurt am Main mitgeteilt. Er spüre, dass er nicht mehr die Kraft für weitere 4 Jahre Vollgas habe, so Weikert. Wer sein Nachfolger wird, ist offen.
2: Das Alpenwelle-Wetter. Bichl meldet 21 Grad, ein paar Wölkchen am Himmel. Dietramszell 22 Grad und Eurasburg bei euch auch 22 Grad. Ganz viel Sonnenschein. Der Oktober, der zeigt sich heute nochmal von der richtig sommerlichen Seite. Wir ganz viel Sonnenschein erstmal vormittags. Später am späten Nachmittag, dann kommen auch mehr Wolken noch dazu bei 23 bis 26 Grad maximal. Am Abend, da zieht es dann noch weiter zu. Zum Teil kann es dann auch ein bisschen regnen. Die Temperaturen gehen dann zurück auf 15 bis 12 Grad. Morgen, da starten wir erstmal richtig bewölkt und ein bisschen regnerisch. Ab dem Nachmittag, da langert es dann ein bisschen auf. Am Wochenende, da wechseln sich dann Nebel, Sonne und Wolken ab. Und am Sonntag auch einzelne Schauer und Gewitter möglich. Die neue Woche, die startet dann wieder sonniger bei Werten um die 20 Grad.
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2: Der Alpenwelle Verkehrsservice um 12.04 Uhr. Servus auf die Straßen. A8 München Richtung Salzburg zwischen Irschenberg und Bad Aibling. Da ist eine Wanderbaustelle momentan auf der rechten Spur unterwegs. Dann A8 München Richtung Salzburg zwischen Rosenheim und Rohrdorf wegen Bauarbeiten nur eine Spur frei. Und A8 Salzburg Richtung München zwischen Fraßdorf und Rosenheim momentan 6,5 Kilometer Stau wegen Bauarbeiten. B307 Gmund Richtung Vorderes zwischen Kellerheißstraße und Seestraße, da staut's und stockt's. Dann B318 Holzkirchen Richtung Rottach-Egern, stau und stockender Verkehr zwischen Hinterholz und der B472 und B472 Irschenberg Richtung Bad Tölz, stockender Verkehr zwischen Auerschmied und Strass. Fuß vom Gaspedal, geblitzt wird in Irschenberg und zwar auf der Miesbacher Straße. Dann steht ein Stückchen weiter noch einer in der Bayerischzeller Straße. In Sauerlach steht einer in der Münchner Straße, in der Ortsdurchfahrt Dürnhaar bei Aying. Und zwar gegenüber vom Wirtshaus steht der in Tölzhammer ein, auf der B13 am Obermühlberg. Dann ein Stückchen weiter noch am Lettenholz in der 30er-Zone. In Fleck steht ein Blitzeranhänger am Pumpenhäusel, in Straßlach einer in der Grünwalder Straße, dann in Ascholding, wenn man von Tattenkofen kommt, wird da geblitzt, Wolfratshausen in der Königsdorfer Straße, beim Friseur in Murnau und zwar Richtung Bad Kohlgrub am Ortsausgang, in Seeshaupt steht noch einer am Ortsausgang Richtung Weilheim und einen habe ich noch für euch in Berg, da steht ein Blitzeranhänger in der Ortsdurchfahrt und zwar in der Seeshaupter Straße. Alle Staus, alle Blitzer bitte melden unter 08041 799 und 4x4. Danke und gute und sichere Weiterfahrt.
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1: Der Landtagsabgeordnete Martin Rosenberger aus Miesbach fordert bundesweit einheitliche Regeln für den Transport von Rindern. Hintergrund sind zusätzliche Tests wegen der Blauzungenkrankheit, allein im Gebiet des Rinderzuchtverbands Traunstein. Entstanden nach Verbandsangaben inzwischen rund 400.000 Euro zusätzliche Testkosten. Der Abgeordnete fordert deshalb einen wirksamen, aber praktikablen Seuchenschutz mit weniger Bürokratie. Auf Bahnpendler in der Region kommen im Herbst Einschränkungen im Regional- und S-Bahnverkehr zu. Von Freitag, den 16. Oktober bis Montag, den 19. Oktober, ist die Münchner Stammstrecke komplett für den S-Bahnverkehr gesperrt. Auch im November gibt es dort mehrere Wochenenden mit weniger S-Bahn-Verbindungen. Die Bahn empfiehlt, vor der Fahrt die aktuellen Verbindungen und möglichen Ersatzverkehr zu prüfen. Und in Bad Wiessee startet ein neuer Kirchenchor der Pfarrei. Die Bad Wiesseer Kirchspatzen richten sich an Kinder im Kindergartenalter von 3 bis 6 Jahren. Die erste Probe ist am Mittwoch, den 14. Oktober. Die Proben finden in der St. Anton-Kirche statt.
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1: Das Alpenwelle-Wetter. Reichersbeuern meldet momentan 22 Grad, strahlender Sonnenschein. In Rottach-Egern bei euch sind es 23 Grad und Sachsenkamm auch 22 Grad. Ein paar Wölkchen am Himmel. Bis zu 26 Grad wird es heute warm. Der Oktober, der hat offenbar den Kalender noch nicht ganz gelesen. Viel Sonnenschein, ab dem Nachmittag dann ein paar mehr Wolken bei 23 bis 26 Grad. Am Abend kann es auch noch ein bisschen regnen bei 15 bis 12 Grad. Morgen, da starten wir erstmal ein bisschen ungemütlicher mit ganz viel Wolken und ein bisschen Regen. Im Laufe des Tages lockert es aber auf. Am Wochenende wechseln sich daneben Sonne und Wolken. Auch ein bisschen Nebel ab, auch ein Gewitter kann dabei sein. Und die neue Woche, die startet dann wieder freundlicher bei Werten um die 20 Grad.
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1: Die Alpenwelle Verkehrsservice um 12.32 Uhr. Servus auf die Straßen. A8 München Richtung Salzburg zwischen Irschenberg und Bad Aibling. Da ist eine Wanderbaustelle momentan auf der rechten Spur unterwegs. Bitte Vorsicht. A8 München Richtung Salzburg zwischen Rosenheim und Rohrdorf. Wegen Bauarbeiten hier nur eine Spur. Immer wieder stockender Verkehr. Und A8 Salzburg Richtung München zwischen Fraßdorf und Rosenheim. Momentan auf über 6 Kilometern Stau wegen Bauarbeiten. Guck mal weiter auf die B318 Holzkirchen Richtung Rottach-Egern. Hier staut's und stockt zwischen Hinterholz und der Kreuzstraße und B318 Münchner Straße Holzkirchen Richtung Rottach-Egern. Stau und stockender Verkehr zwischen Mühltal und B307. Geblitzt wird in Irschenberg. Da steht einer auf der Miesbacher Straße. In Miesbach steht einer in der Bayerisch-Zeller Straße. In Sauerlach ein Blitzeranhänger in der Münchner Straße. In der Ortsdurchfahrt Dürnha bei Aying. Da steht einer gegenüber vom Wirtshaus. In Bad Tölz steht einer auf der B13 am Obermühlberg, ein Stückchen weiter noch, ein Blitzeranhänger am Lettenholz in der 30er-Zone. In Fleck am Pumpenhäusel, dann in Strasslach in der Grünwalder Straße, Ascholding, meldet ein Blitzer, wenn man von Tattenkofen kommt. In Wolfratshausen steht einer in der Königsdorfer Straße und zwar so Höhe Friseur. Garmisch-Partenkirchen auf der St. Martinstraße in Iffeldorf und am Ortsausgang, wenn ihr von Penzberg kommt. In Berg steht noch einer in der Ortsdurchfahrt Seeshaupter Straße und Starnberg meldet ein. Und zwar steht er in der Hahnfelder Straße. Alle Staus, alle Blitzer bitte melden unter 08041 799 und 4x4. Danke und gute und sichere Weiterfahrt.
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2: Ich bin Moritz Einzel. Der Bund der Steuerzahler hat mal wieder sein Schwarzbuch vorgelegt. Der Lobbyverband zeigt darin 100 Fälle von Steuerverschwendung auf. In diesem Jahr geht es unter anderem um einen besonders teuren Zaun, Designermöbel in einem Jobcenter oder eine Fahrradgarage nur für Staatsbedienstete mit rechnerisch mehr als 16.000 Euro Kosten je Stellplatz. Klimaneutraler Strom ist auf dem Vormarsch. In den ersten drei Quartalen dieses Jahres deckten erneuerbare Energien über 60% des Stromverbrauchs ab, so viel wie noch nie. Das hat der Bundesverband der Energie- und Wasserwirtschaft mitgeteilt. Vor allem Wind- und Sonnenenergie ist für den Anstieg verantwortlich. Das Kanzleramt hat die Pläne von Finanzminister Klingbeil zur Einführung einer Steuer auf zuckerhaltige Getränke vorerst gestoppt. Klingbeil hatte seinen Gesetzentwurf gestern in die Ressortabstimmung geschickt. In Regierungskreisen heißt es nun, sein Entwurf weiche vom Vorschlag der Finanzkommission Gesundheit ab und sei nicht mehrheitsfähig. Ein Unentschieden und eine Niederlage gab es bisher, seitdem Jürgen Klopp Bundestrainer ist. Heute Abend will die deutsche Fußballnationalmannschaft erstmals 3 Punkte in der aktuellen Nations League-Kampagne einfahren. In München trifft das DFB-Team auf Serbien. Klopp über die serbischen Spieler.
3: Na, sehr erfahren. Mit allen Abwassern gewaschen sozusagen im Fußballbereich. Und darauf müssen wir sich einstellen.
2: Im deutschen Tor wird Jonas Urbich sein Debüt geben. Er ist ja sowas wie der Kronprinz von Manuel Neuer beim FC Bayern. Urbich sagte gestern auf der Pressekonferenz:
4: Ich freue mich einfach, dass ich morgen die Möglichkeit bekomme, hier im eigenen Stadion aufzulaufen und meinen Teil dazu beizutragen, dass wir als Team unseren ersten Sieg unter Jürgen Klopp einfahren.
2: Deutschland gegen Serbien. Anstoß in der Münchner Arena ist um 20.45 Uhr.
5: Das Alpenwelle-Wetter. Irschenberg meldet 22 Grad strahlender Sonnenschein. In Kochel bei euch sind es 23 Grad und Königsdorf auch 23 Grad. Ein paar Wölkchen am Himmel. Sonne, Wolken und ein paar Wolken wechseln sich heute ab bei 26 Grad maximal. Können also richtig viel Sonnenschein noch genießen. Bis zur zweiten Tageshälfte, da wird es dann deutlich wolkiger. Heute Abend und in der Nacht, da gehen die Werte zurück auf 15 bis 12 Grad. Morgen, da starten wir erstmal ziemlich wolkig und ungemütlicher mit ein bisschen Regen. Im Laufe des Tages lockert es aber auf. Am Wochenende wechseln sich dann Sonne, Wolken und Nebel ab. Und die neue Woche, die startet wieder deutlich freundlicher bei Werten um die 20 Grad.
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5: Der Alpenwelle Verkehrsservice um 13.03 Uhr. Servus auf die Straßen. A8 München Richtung Salzburg zwischen Irschenberg und Bad Aibling. Achtung, da ist eine Wanderbaustelle auf der rechten Spur unterwegs. Dann A8 München Richtung Salzburg zwischen Rosenheim und Rohrdorf. Da ist wegen Bauarbeiten momentan nur eine Spur frei. Und in der Gegenrichtung A8 Salzburg Richtung München zwischen Fraßdorf und Rosenheim. Hier momentan Stau über 6 Kilometer und zwar wegen Bauarbeiten. Geblitzt wird in Irschenberg auf der Miesbacher Straße, dann steht in Miesbach einer, in der Bayerisch-Zeller Straße, in Sauerlach, in der Münchner Straße, in der Ortsdurchfahrt Dörnha bei Aying haben wir einen, der steht genau gegenüber vom Wirtshaus, in Bad Tölz auf der B13 am Obermühlberg, ein Stückchen weiter am Lettenholz in der 30er-Zone ist auch noch einer, dann in Fleck am Pumpenhäuserl, in Ascholding und zwar wenn man von Tattenhofen kommt, Wolfratshausen steht einer in der Königsdorfer Straße, ungefähr so Höhe Friseur, dann noch Berg in der Ortsdurchfahrt in der Seeshaupter Straße und in Starnberg haben wir auch noch einen für euch, der steht in der Hahnfelder Straße. Alle Staus, alle Blitzer bitte melden unter 08041 799 und 4x4. Danke und gute und sichere Weiterfahrt.
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1: Mit Herbert Wieting. In Dietramszell ist gestern Abend ein nackter Mann aus einem Maisfeld gesprungen und hat einen Autofahrer und dessen Wagen mit einem Maiskolben beworfen. Als die Polizei eintraf, flüchtete der Mann zunächst, konnte später aber festgehalten werden. Nach Polizeieingaben stammt der Mann vermutlich unter Drogeneinfluss und befand sich in einer akuten psychischen Ausnahmesituation. Er wurde in ein Krankenhaus gebracht. Der bundesweite Vorlesetag findet auch in diesem Jahr in der Geretsrieder Stadtbibliothek statt. Am 20. November sollen dort wieder Geschichten für Kinder vorgelesen werden. Wegen der Haushaltssperre stand die Veranstaltung zunächst auf der Streichliste. Die Freien Wähler kritisierten das und boten sogar an, die Kosten selbst zu übernehmen. Nun hat der Stadtrat entschieden, die Stadt übernimmt die Kosten und der Vorlesetag kann wieder stattfinden. Und auf dem Münchner Oktoberfest soll eine 26-Jährige aus dem Landkreis Starnberg heimlich unter den Rock gefilmt worden sein. Eine Begleiterin beobachtete den Vorfall und nahm dem mutmaßlichen Täter das Handy ab. Auf dem Gerät wurde die entsprechende Aufnahme gefunden. Der 36-jährige Tatverdächtige wurde vorläufig festgenommen. Sein Handy wurde sichergestellt. Das Alpenwelle-Wetter. Lenggries meldet momentan 22 Grad, ein paar Wölkchen am Himmel. In Miesbach sind es 23 Grad und Mittenwald bei euch auch 23 Grad mit Sonnenschein. Der Oktober, der zeigt sich heute erstmal von seiner goldenen Seite, bevor dann am Abend wieder die Wolken übernehmen. Nochmal richtig spätsommerliche Wärme, viel Sonnenschein, nur ein paar Wölkchen meistens am Himmel bei 23 bis 26 Grad. Heute Abend und in der Nacht dann Regen bei 15 bis 12 Grad. Morgen, da starten wir erstmal richtig ungemütlich mit viel Grau und Regen. Ab der zweiten Tageshälfte gibt es aber erste Auflockerungen. Am Wochenende, da wechseln sich dann Nebel, Sonne und Wolken ab. Und zum neuen Wochenstart, da kommt die Sonne wieder häufiger raus.
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1: Der Alpenwelle Verkehrsservice um 13.32 Uhr. Servus auf die Straßen. Nur eine Meldung von der A8 Salzburg Richtung München. Hier zwischen Fraßdorf und Rosenheim. Mittlerweile 6,5 Kilometer Stau wegen Bauarbeiten. Fuß vom Gaspedal geblitzt wird in Irschenberg. Und zwar steht ein Blitzanhänger auf der Miesbacher Straße. In Miesbach haben wir einen für euch. Da steht in der Bayerisch-Zeller Straße in Sauerlach. Steht der Blitzer in der Münchner Straße. Dann haben wir in Bad Tölz einen, der steht auf der B13 am Obermühlberg. Ein Stückchen weiter, da steht ein Blitzeranhänger am Lettenholz in der 30er-Zone. In Fleck ein Blitzeranhänger am Pumpenhäusel. Dann haben wir einen in Ascholding, und zwar, wenn man von Tattenkofen kommt, da steht ein Blitzer in Geretsried, jetzt ganz neu reingekommen. Ein Blitzer in der Adalbert-Stifter-Straße. In Wolfratshausen steht einer in der Königsdorfer Straße, und zwar beim Friseur in Garmisch-Partenkirchen. Einer auf der St. Martin-Straße und einen habe ich noch für euch in Starnberg. Der steht in der Hahnfelder Straße. Alle Staus, alle Blitzer bitte melden unter 08041 799 und 4x4. Danke und gute und sichere Weiterfahrt.
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2: Ich bin Dominik Schweiger. Seit Mitternacht gilt der neue Tankrabatt und die Spritpreise sind direkt gefallen. Laut ADAC war der Preis für Super E10 am Morgen im Schnitt gut 14 Cent niedriger als gestern. Diesel war gut 15 Cent günstiger. Bis Jahresende soll der Tankrabatt über eine Energiesteuersenkung die hohen Spritpreise abfedern. Ob der Rabatt aber komplett an die Verbraucher weitergegeben wird, ist offen. Ökonomen und Oppositionspolitiker kritisieren den Tankrabatt als wenig zielgerichtete Entlastung mit der Gießkanne. Anständiger Schlaf dauert in der Regel 7 bis 9 Stunden. Die meisten Menschen in Bayern schlafen aber deutlich kürzer. 7 von 10 kommen nicht auf das medizinisch empfohlene Optimum, zeigt eine Befragung für die AOK Bayern. Ein knappes Drittel schläft demnach weniger als 6 Stunden. Männer und Frauen unterscheiden sich dabei kaum in ihrer Schlafdauer. Koalitionskrach um die Zuckersteuer. Das Kanzleramt hat offenbar den Gesetzentwurf von Finanzminister Klingbeil gestoppt. Laut Bild sei der Entwurf nicht mehrheitsfähig und nicht abgesprochen. Klingbeil hatte einen neuen Gesetzentwurf vorgelegt. Die Steuer auf gezuckerte Getränke soll demnach mittelfristig 1,2 Milliarden Euro einbringen. Im dritten Anlauf soll er endlich her, der erste Sieg für Jürgen Klopp als Fußball-Bundestrainer. Um 20.45 Uhr empfängt Deutschland Serbien in der Nations League und steht schon unter Druck. Pia Wegner blickt voraus.
3: Ein 1:1 in den Niederlanden, ein 0:1 gegen Griechenland. Der Start unter Jürgen Klopp war mehr als holprig. Jetzt wechselt er den Kader erst einmal kräftig durch. 9 mögliche Debütanten sind im zweiten DFB-Aufgebot dabei. Hoffnung auf 3 Punkte macht der Gegner Serbien. Der hat in diesem Jahr erst einmal gewonnen und beide bisherigen Nations League-Spiele verloren.
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2: Im Osten Bayerns scheint die Sonne, jetzt am Nachmittag ziehen hier immer mehr Wolkenfelder heran. Im Westen wechseln sich Sonne und immer kompaktere Wolkenfelder ab. Gegen Abend fällt dann der erste Regen. Die Temperaturen liegen heute nochmal maximal bei 20 bis 26 Grad. Morgen geht's dann recht wolkig weiter.
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6: Hallo, hier ist Silvia aus der Alpenwelle Verkehrsredaktion. 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Alles rollt, wie es soll. 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
1: Mit Herbert Wieting. Der Landtagsabgeordnete Martin Rosenberger aus Miesbach fordert bundesweit einheitliche Regeln für den Transport von Rindern. Hintergrund sind zusätzliche Tests wegen der Blauzungenkrankheit. Allein im Gebiet des Rinderzuchtverbands Traunstein entstehen nach Verbandsangaben inzwischen rund 400.000 Euro zusätzliche Testkosten. Der Abgeordnete fordert deshalb einen wirksamen, aber praktikablen Seuchenschutz mit weniger Bürokratie. Auf Bahnpendler in der Region kommen im Herbst Einschränkungen im Regional- und S-Bahn-Verkehr zu. Von Freitag, den 16. Oktober bis Montag, den 19. Oktober, ist die Münchner Stammstrecke komplett für den S-Bahn-Verkehr gesperrt. Auch im November gibt es dort mehrere Wochenenden mit weniger S-Bahn-Verbindungen. Die Bahn empfiehlt, vor der Fahrt die aktuellen Verbindungen und möglichen Ersatzverkehr zu prüfen. Und in Bad Wiessee startet ein neuer Kinderchor der Pfarrei. Die Bad Wiesseer Kirschspatzen richten sich an Kinder im Kindergartenalter von 3 bis 6 Jahren. Die erste Probe ist am Mittwoch, den 14. Oktober. Die Proben finden in der St. Anton-Kirche statt.
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3: Im Osten Bayerns scheint die Sonne, jetzt am Nachmittag ziehen hier immer mehr Wolkenfelder heran. Im Westen wechseln sich Sonne und immer kompaktere Wolkenfelder ab. Gegen Abend fällt dann der erste Regen. Die Temperaturen liegen heute nochmal maximal bei 20 bis 26 Grad. Morgen geht's dann recht wolkig weiter.
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5: 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Gute Nachrichten von den Straßen. Alles rollt, wie es soll. 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
2: Ich bin Dominik Schweiger. Die Zuckersteuer kommt erstmal nicht. Das Kanzleramt hat den Entwurf von Finanzminister Klingbeil gestoppt. Der Vorschlag sei so in der Regierung nicht mehrheitsfähig, hieß es aus Regierungskreisen. Mehr von Thomas Bleskin.
3: Dass die Steuer auf Cola, Fanta, Sprite und Co. trotzdem im nächsten Jahr kommt, ist durchaus wahrscheinlich. Klingbeil dürfte den Entwurf jetzt nachjustieren. Hat er immerhin schon mal gemacht, als es darum ging, die Zuckersteuer auch auf Leitprodukte auszudehnen, obwohl diese überhaupt keinen Zucker enthalten. Für Verbraucher wird die neue Abgabe, wenn sie dann irgendwann kommt, im Portemonnaie durchaus spürbar. Die Bild-Zeitung hat ausgerechnet, dass ein Liter klassische Coca-Cola Stand heute um 45 Cent teurer werden würde.
2: Es gibt einen neuen Rekord beim Ökostrom. Bis Ende September hat Strom aus erneuerbaren Energien über 60% des Gesamtverbrauchs ausgemacht. So viel wie noch nie. Laut dem Bundesverband der Energie- und Wasserwirtschaft gab es im Vergleich zum Vorjahreszeitraum nochmal ein Plus um 4%. Vor allem Strom aus Wind und Sonne sind für den Anstieg verantwortlich. Der Bund der Steuerzahler wirft Bund, Ländern und Kommunen vor, dass sie unser öffentliches Geld zum Fenster rauswerfen. In seinem neuen Schwarzbuch nennt der Verband 100 Fälle von sogenannter Steuergeldverschwendung. Wichtig ist aber auch, der Bund der Steuerzahler ist kein unabhängiges Kontrollorgan, sondern ein privater Lobbyverband mit wirtschaftsliberaler und unternehmensnaher Ausrichtung. Seit 5 Jahren ist Thomas Weikert Chef des Deutschen Olympischen Sportbundes. Für eine weitere Amtszeit will er aber nicht kandidieren. Das hat er gut 2 Monate vor der Wahl auf der DOSB-Mitgliederversammlung in Frankfurt am Main gesagt. Er spüre, dass er nicht mehr die Kraft für weitere 4 Jahre Vollgas habe, so Weikert. Wer sein Nachfolger wird, ist noch offen.
4: Damit zum Alpenwelle-Wetter. Spätsommerlich warm, Temperaturen heute Nachmittag bis zu 26 Grad, aber im Laufe des Abends erreicht uns dann eine Kaltfront und die bringt heute Nacht Regen mit, zum Teil auch mal kräftige Regenfälle heute Nacht bei Tiefstwerten zwischen 15 und 12 Grad. Die Natur sagt Dankeschön. Morgen viele Wolken, noch etwas Regen, am Nachmittag wird es freundlicher, Temperaturen morgen zwischen 14 und 20 Grad.
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4: Der Alpenwelle Verkehrsservice, unser Sorgenkind zurzeit, die A8 München Richtung Salzburg. Zwischen Bad Aibling und Fraßdorf immer wieder Stau und stockender Verkehr. Auch auf der Gegenrichtung, also vom Chiemsee kommend vor Fraßdorf, staut es sich und dann nochmal 3 Kilometer Stau vor Rohrdorf. Einfach mehr Zeit einplanen in diesem Bereich, ansonsten haben wir keine Störungsmeldungen. Schauen wir gleich auf die Blitze. Und zwar in Irschenberg die Miesbacher Straße, dann in Miesbach die Bayerischzeller Straße, in Sauerlach die Münchner Straße, dann die Ortsdurchfahrt von Dürnhaar. Geblitzt wird in Schlegeldorf beim Feuerwehrhaus, in Bad Tölz am Lettenholz, dann in Fleck die Ortsdurchfahrt am Pumpenhäusel. In Straßlach wird geblitzt die Grünwalder Straße. Dann haben wir noch einen und zwar in der Königsdorfer Straße, in Wolfratshausen, in Garmisch-Partenkirchen, in der St. Martin Straße. Und wenn ihr noch was entdeckt habt, 08041 799 4x4. Herzlichen Dank.
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4: Hallo zusammen. Am Donnerstagnachmittag. Donnerstag, das ist natürlich unser Kinotag. Wir kommen gleich zu unserem Film der Woche. Corpus Delicti heißt der. Stellen wir euch gleich vor nach Musik von Train und Ashley Monroe. Davor gibt's die Eurythmics mit When Tomorrow Comes und wir starten mit Pink.

0: Train und Ashley Monroe mit Bruises hier bei uns auf der Alpenwelle am Kino Donnerstag. Unser Film der Woche ist eine deutsche Bestseller-Verfilmung, Corpus Delicti. Nach dem Roman von Juli C. erzählt er von einer Zukunft, in der Gesundheit zur Pflicht wird und Zweifel am System plötzlich ganz hart bestraft werden. Der Kollege Sebastian Will hat den deutschen Thriller schon mal vorab unter die Lupe genommen.
1: Corpus Delicti spielt in einer scheinbar nahen Zukunft, die erstmal ziemlich perfekt klingt. Alle leben gesund, Krankheiten gibt es kaum mehr. Das System, das all das ermöglicht, wird die Methode genannt. Und Mia ist davon überzeugt, das ist der richtige Weg.
2: Wir haben eine Methode entwickelt, die allen ein Leben ohne Schmerz und Leid ermöglicht. Die Vernunft hat gesiegt.
1: Aber dann passiert etwas, das Mia völlig aus der Bahn wirft. Ihr Bruder Moritz wird verhaftet, weil er angeblich eine Frau ermordet haben soll.
3: Seine DNA ist überall.
4: Da stimmt was nicht.
5: Daran werden Sie doch nicht ernsthaft zweifeln.
1: Aber Mia zweifelt und beginnt der Sache selbst auf den Grund zu gehen und entdeckt immer mehr Geheimnisse, die eigentlich keiner wissen darf.
6: Die gefährlichsten Viren heutzutage sind infektiöse Gedanken.
1: Corpus Delicti ist kein ferner Science-Fiction-Trip, sondern stellt Fragen, die ziemlich nah an unserer eigenen Gegenwart sind. Wie viel Kontrolle ist okay, wenn sie angeblich dem Guten dient? Und was passiert, wenn ein System sich lieber selbst schützt als die Menschen, die darin leben? Spannungstechnisch und auch optisch ist das ein richtig guter Film, made in Germany.
0: Also klare Empfehlung vom Kollegen Sebastian Will. Unser Film der Woche, Corpus Delicti, seid heute bei uns in den Kinos und jetzt auf der Alpenwelle 30 Seconds to Mars mit Seasons.

0: Musik aus Kalifornien von 30 Seconds to Mars hier bei uns auf der Halbwelle. Gleich unvergessen eine absolute Jahrhundertstimme. Whitney Houston mit Step by Step hier auf eurer Halbwelle.
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0: Ja, aber eine legendäre Band aus Flensburg. Echt, und du trägst keine Liebe in dir. Wir haben es 15.30 Uhr, halb vier. Hier kommen die Nachrichten.
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2: Mit Herbert Wieting. In Dietramszell ist gestern Abend ein nackter Mann aus einem Maisfeld gesprungen und hat einen Autofahrer und dessen Wagen mit einem Maiskolben beworfen. Als die Polizei eintraf, flüchtete der Mann zunächst, konnte später aber festgehalten werden. Nach Polizeiangaben stand der Mann vermutlich unter Drogeneinfluss und befand sich in einer akuten psychischen Ausnahmesituation. Er wurde in ein Krankenhaus gebracht. Auf dem Münchner Oktoberfest soll eine 26-Jährige aus dem Landkreis Starnberg heimlich unter den Rock gefilmt worden sein. Eine Begleiterin beobachtete den Vorfall und nahm dem mutmaßlichen Täter das Handy ab. Auf dem Gerät wurde die entsprechende Aufnahme gefunden. Der 36-jährige Tatverdächtige wurde vorläufig festgenommen. Sein Handy wurde sichergestellt. Und kreative Projekte für die Zukunft in der Region können sich um den Demografiepreis Bayern 2026 bewerben. Gesucht werden Initiativen, die das Leben vor Ort verbessern und den demografischen Wandel aktiv gestalten. Also die Bevölkerungsveränderung, unter anderem im Hinblick auf die Altersstruktur und die Geburtenzahl. Bewerben können sich unter anderem Bürger, Vereine, Kommunen und Unternehmen. Die Bewerbungsfrist läuft noch bis zum 12. November. Alle Infos findet ihr auf alpenwelle.de.
0: Damit zum Alpenwelle-Wetter. Spätsommerlich warm heute Nachmittag bei Temperaturen bis zu 26 Grad. Aber im Laufe des Nachmittags immer mehr Wolken. Heute Nacht wird es regnerisch bei Tiefstwerten zwischen 15 und 12 Grad. Morgen viele Wolken. Es gibt am Vormittag noch ein paar leichte Regenfälle. Am Nachmittag wird es freundlicher. Temperaturen morgen zwischen 15 und 20 Grad.
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0: Der Altmühle Verkehrsservice, die A8 München Richtung Salzburg zwischen Rosenheim West und Fraßdorf, insgesamt 7 Kilometer Stau und stockenden Verkehr im Baustellenbereich. Dann auf der Gegenrichtung Salzburg Richtung München zwischen Fraßdorf und Rohrdorf haben wir nochmal 4 Kilometer Stau und stockenden Verkehr. Sonst haben wir keine Meldungen, fahrt vorsichtig, bitte nicht zu schnell. Hier kommen sie. Die Blitze am Starnberger See in Berg in der Ortsdurchfahrt in der Seeshaupter Straße. Dann haben wir Blitze in Seeshaupt Richtung Weilheim, der Ortsausgang. Dann wird geblitzt in Garmisch-Partenkirchen in der St. Martinstraße, Wolfratshausen, die Königsdorfer Straße. Geblitzt wird in Straßlach in der Grünwalder Straße. Dann in Fleck, Höhe Pumpenhäusel auf der B13 in Bad Tölz am Lettenholz. Dann haben wir die Ortsdurchfahrt von Dürnha in Sauerlach, die Münchner Straße in Miesbach, die Bayerisch-Zeller Straße und am Erschenberg die Miesbacher Straße. 08041 799 4x4. Danke fürs Melden. Gute Fahrt.
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0: Gleich musikalisch mit dem Kamrat. Hug Yourself außerdem mit dabei. Der Sound der 90er, Phil Collins und Something Happened on the Way to Heaven. Ich wünsche euch einen wunderschönen Nachmittag und wir starten mit Musik von Lissy und When I'm Alone.

0: The Comrade und Hug Yourself hier bei uns auf der Alpenwelle. Wir bleiben bei einem Trennungssong und zwar von Avril Lavigne und Chet Krüger. Die beiden waren ja in den 2010ern wirklich das Traumpaar der Rockmusik. Sie haben sich 2012 kennengelernt, 2013 haben sie geheiratet und 2013 haben sie auch einen ganz besonderen Trennungssong rausgebracht. Let Me Go. 2 Jahre später haben sie sich scheiden lassen. Aber beide sagen, eine große Freundschaft verbindet sie weiterhin. Hier sind also Avril Lavigne und Chet Krüger mit Let Me Go aus dem 5. Album von Avril Lavigne aus dem Jahr 2013.
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2: Ich bin auch ein Riesenfan davon. Also Astronomie für Einsteiger ist wirklich was ganz Besonderes. Der macht es so großartig, der liebe Kollege Alexander Blumtritt. Am Montag die neueste Folge. Gleich für euch Musik von The Weeknd. Dancing in Flames und unser letzter Song der Stunde. Wie gewohnt ein ganz besonderer Alpensound. Kommt gleich vom Eumerer. Zusammen mit Max Giesinger heißt es gleich Großstadt.

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1: Ich bin Dominik Schweiger. Das Deutschlandticket wird ab nächstem Jahr wieder teurer. Es kostet dann 66,80 Euro. Bei seiner Einführung vor 3 Jahren hatte es noch 49 Euro gekostet. Die Deutsche Umwelthilfe kritisiert, mit einem Teil der Milliardenkosten für den heute gestatteten Tankrabatt hätte die Erhöhung verhindert werden können. Die Verbraucherzentrale warnt, dass sich immer mehr Menschen das Deutschlandticket nicht mehr leisten könnten. Stichwort Tankrabatt, der gilt ja seit heute wieder und das macht sich an den Tankstellen auch bemerkbar. Allerdings nicht so stark wie erhofft. Mehr von Thomas Bleskin.
2: Die tägliche 12-Uhr-Erhöhung ließ Autofahrer kurz aufschrecken. Inzwischen haben sich die Preise wieder eingependelt. Super E10 bei 2,20 Euro und Diesel bei 2,34 Euro, Stand 14 Uhr. Viel ist damit vom Tankrabatt nicht geblieben. Im Vergleich zu gestern sind die Unterschiede minimal. Genau das hatten Kritiker vorhergesagt. Sie werfen der Bundesregierung nun vor, nichts aus der ersten Mineralölsteuersenkung im Sommer gelernt zu haben.
1: Bayern zieht immer noch mehr Menschen aus anderen Bundesländern an, als dorthin wegziehen. Letztes Jahr lag das Plus bei gut 8.400 Menschen, rund 12% weniger als 2024. Vor allem Menschen unter 30 zieht's in den Freistaat. Viele davon kommen aus Baden-Württemberg und Hessen. Trotzdem schrumpft Bayerns Bevölkerung insgesamt. Portugals Nationalmannschaft hat die legendäre Rückennummer 7 von Cristiano Ronaldo neu vergeben. Beim Nations League-Spiel heute Abend in Dänemark trägt Rafael Leão die Nummer. Ronaldo hatte das Teamquartier zuvor verlassen, nachdem er beim Sieg gegen Norwegen nur auf der Bank saß und auch gegen Dänemark nicht für die Startelf vorgesehen war.
3: Ja, sind gespannt, wie es da weitergeht. Jetzt schauen wir erstmal aufs Wetter. Spätsommerlich warm. Temperaturen heute Nachmittag bis zu 26 Grad. Aber der Wetterumschwung, der kommt heute Abend. Denn es wird regnerisch im Laufe der Nacht bei Tiefstwerten zwischen 12 und 15 Grad. Morgen am Freitag viele Wolken. Ganz besonders am Vormittag gibt es immer wieder Regenfälle. Am Nachmittag wird es freundlicher. Temperaturen morgen zwischen 14 und 19 Grad.
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3: Der Altmühle Verkehrsservice. Hallo liebe Autofahrer. Die A8 München Richtung Salzburg zwischen Rosenheim West und Rohrdorf haben wir insgesamt 4 Kilometer Stau und stockenden Verkehr vor dem Baustellbereich. Und auf der Gegenrichtung Fraßdorf Richtung Rohrdorf insgesamt 5 Kilometer Stau und stockender Verkehr Richtung München. Dann braucht ihr mehr Zeit vor Bad Tölz am Greilinger Berg. Da staut sich's wieder auf der B472 vor Bad Tölz, wenn ihr von Miesbach kommt. Ansonsten haben wir keine Meldungen. Fahrt vorsichtig, bitte nicht zu schnell. Und hier kommen Sie, die frischesten Fototermine von euch gemeldet. Großes Dankeschön zu euch in die Cockpits. Also, es wird geblitzt, frisch reingekommen in Starnberg, die Hahnfeldstraße. Dann in Berg am Starnberger See, die Seeshaupterstraße. In Seeshaupt Richtung Weilheime wird geblitzt. In Garmisch-Partenkirchen in der St. Martinstraße. In Wolfratshausen die Königsdorfer Straße. Dann in Geretsried am Isardamm. Danke nochmal an den Oliver, der gerade Bescheid gegeben hat. In Straßlach wird geblitzt, die Grünwald Straße. Dann in Schlegeldorf, Höhe Feuerwehrhaus in Fleck, beim Pumpenhäusel die Ortsdurchfahrt. In Bad Tölz am Lettenholz wird geblitzt, dann die Ortsdurchfahrt von Dürnha. In Sauerlach die Münchner Straße, in Miesbach die Bayerischzeller Straße, der Ortseingang, wenn ihr von Agatharit kommt. Und in Irschenberg die Miesbacher Straße. Fahrt vorsichtig, bitte nicht zu schnell und kommt alle gut und sicher ans Ziel. Und falls ihr noch was entdeckt habt, 08041 799 4x4. Danke.
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1: Hallo zusammen. Ja, viele Songs zum Mitsingen habe ich wieder mit dabei. Zum Beispiel Clarence Clemens und Jackson Browne mit You're a Friend of Mine. Davor Alex Band mit Tonight. Und wir starten mit frischer Musik aus Mannheim. Hier sind die Jungs von Clock Clock mit Skeletons. Und wo ihr mitsingen könnt, morgen in Otterfing, das klären wir gleich.

0: Your Friend of Mine, Clarence Clemens und Jackson Browne auf der Alpenwelle. Singt ihr auch so gerne? Ja, dann habe ich was ganz Besonderes für euch.
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0: Musik aus Hamburg von Leslie Clio, I Couldn't Care Less. Gleich für euch der nächste Lieblingshit. Miles Smith mit Stay und Mark Anthony wartet mit I Need to Know, aber nur hier auf der Altmelle.
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0: Friday, I'm in Love. Klingt auch am Donnerstagnachmittag so richtig gut. Wir haben 16.30 Uhr, halb fünf. Hier kommen die Nachrichten.
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2: Mit Herbert Witting. Dachdecker im Landkreis Miesbach bekommen ab Oktober mehr Geld. Die Tariflöhne im Dachdeckerhandwerk steigen um 3,8%. Für einen Gesellen sind das laut IG Bau rund 130 Euro mehr im Monat. Im Landkreis gibt es 11 Dachdeckerbetriebe mit insgesamt etwa 70 Beschäftigten. Die IG Bau verweist dabei auch auf die vielseitigen Aufgaben des Handwerks. Von Dacharbeiten und Reparaturen bis hin zu Dämmungen und der Installation von Solaranlagen. Kreative Projekte für die Zukunft in der Region können sich um den Demografiepreis Bayern 2026 bewerben. Gesucht werden Initiativen, die das Leben vor Ort verbessern und den demografischen Wandel aktiv gestalten. Also die Bevölkerungsveränderung, unter anderem im Hinblick auf die Altersstruktur und die Geburtenzahl. Bewerben können sich unter anderem Bürger, Vereine, Kommunen und Unternehmen. Die Bewerbungsfrist läuft noch bis zum 12. November. Alle Infos findet ihr auf alpenwelle.de. Und wir blicken in den Landkreis Berchtesgadener Land. Am Hochstaufen bei Bad Reichenhall ist gestern ein 70-jähriger Österreicher tödlich verunglückt. Er wurde unterhalb des steinernen Jägers leblos gefunden. Ein Notarzt konnte nur noch seinen Tod feststellen. Die alpine Einsatzgruppe der Grenzpolizei Pieding und die Bergwacht Bad Reichenhall bargen den Leichnam mit Unterstützung eines Polizeihubschraubers. Nach bisherigen Erkenntnissen geht die Polizei von einem selbstverschuldeten Absturz aus.
0: Jetzt unser Blick aufs Wetter. Auch heute Nachmittag traumhaftes Spätsommerwetter bei uns im Altmüller Land mit Temperaturen bis zu 26 Grad. In der kommenden Nacht wird es aber regnerisch bei Tiefstwerten zwischen 12 und 15 Grad. Morgen der Freitag sehr wechselhaft, viele Wolken im Laufe des Tages, ganz besonders am Vormittag sind noch Regenfälle unterwegs. Am Nachmittag wird es ein bisschen freundlicher. Die Temperaturen morgen zwischen 15 und 20 Grad. Das Wochenende bleibt leicht wechselhaft mit Wolken, Sonnenschein, ganz vereinzelt der ein oder andere Schauer bei Temperaturen um die 20 Grad.
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0: Der Altmühle Verkehrsservice, die A8 München Richtung Salzburg. Vor Rohrdorf haben wir 4 Kilometer Stau und stockenden Verkehr. Auf der Gegenrichtung von Salzburg kommend ebenfalls 4 Kilometer vor Rohrdorf. Dann braucht ihr mehr Zeit vor Bad Tölz. Die Umgehungsstraße, die B472 von Bad Heilbrunn kommend und am Greilinger Berg, also von Miesbach kommend, auch hier staut es sich vor Bad Tölz. Ansonsten haben wir keine Meldungen. Fahrt vorsichtig, bitte nicht zu schnell. Hier kommen sie, die frischesten Blitzer von euch gemeldet. Dankeschön. In Irschenberg die Miesbacher Straße, dann in Miesbach die Bayerischzeller Straße, der Ortseingang, wenn ihr von Agatharit kommt. In Sauerlach die Münchner Straße, dann die Ortsdurchfahrt von Dürnha. In Bad Hölz am Lettenholz, dann in Fleck am Pumpenhäusel die Ortsdurchfahrt. In Schlegeldorf beim Feuerwehrhaus, auch hier die Ortsdurchfahrt. Dann in Straßlach die Grünwalder Straße. In Geretsried am Isardamm. Dann haben wir noch einen in Wolfratshausen, und zwar die Königsdorfer Straße in Garmisch-Partenkirchen. Und zwar die St. Martinstraße, dann in Seeshaupt Richtung Weilheim, dort Ausgang, und in Berg die Seeshaupter Straße. 08041 799 4x4. Danke fürs Melden, euch eine gute und vor allem eine sichere Fahrt.
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0: Hallo zusammen. Ja, gleich unsere Frage des Tages. Da könnt ihr wieder miträtseln. Es geht, das habe ich jetzt schon verraten, heute um die Ampel. Also die Straßenampel. Mehr dazu gleich nach dem Sommerhit 2026, der offizielle Sommerhit Shakira und Burna Boy, Die Die. Davor Johnny Wakelin aus den 70ern mit In Zaire. Und wir starten.

0: Let's go. Es ist wirklich der absolute Wahnsinn. Die Alpenwelle hat Hörer überall. Gerade hat uns ein Hörer aus Griechenland geschrieben. Stratis. Er hört uns auf der wunderschönen Insel Lesbos. Und zwar in Papados. Das ist am Golf von Jera. Da hat er einen kleinen Supermarkt und da läuft gerade die Alpenwelle. Lieber Strati, ganz, ganz liebe Grüße zu dir. Chiritismata Pola, Ronja Pola, liebe Grüße, alles, alles Gute zu dir. Wir freuen uns, dass die Alpenwelle auch in Papados läuft. Liebe Grüße und weiter geht's Richtung Feierabend, jetzt mit Chris Rear und Julia.
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0: Chris Rea, unvergessen hier mit Julia. Gleich für euch Musik aus Luxemburg von Oak Together und unser letzter Song der Stunde, wie gewohnt ein ganz besonderer Alpensound. Kommt gleich aus Österreich von der Band Wanda.
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0: Außerdem gleich unsere Frage des Tages, da geht's wie gesagt heute um die Ampel.
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4: Der letzte Song der Stunde, Ack Scheider Alpensound, gleich hier auf der Alpenwelle.

0: Carly Rae Jepsen und I Really Like You. Willkommen gleich zu unserem letzten Song der Stunde. Kommt gleich von Wanda, der Song Therapie. Davor, wie versprochen, unsere Frage des Tages. Vielleicht steht hier gerade an der Ampel. Ja, dann steht hier Gold richtig.
1: Schon gewusst?
2: Warum sind Ampeln eigentlich rot, gelb, grün?
3: Die Ampelfarben kommen ursprünglich von der Eisenbahn. Dort mussten Signale schon früh aus großer Entfernung klar erkennbar sein. Rot wurde zum Stoppsignal, weil es stark auffällt und mit Gefahr verbunden wurde. Grün stand für freie Fahrt. Und das ergibt auch deshalb Sinn, weil unser Auge auf Rot und Grün am stärksten reagiert. Gelb oder Orange kam als Warnfarbe dazu. Gleich passiert etwas, also vorbereiten. Später übernahm der Straßenverkehr dieses System, weil es einfach und schnell verständlich war.
0: Haben wir wieder was gelernt und ich hoffe, eure Ampel hat jetzt auf Grün geschaltet.
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2: Ich bin Dominik Schweiger. Seit Mitternacht gilt der neue Tankrabatt und die Spritpreise sind direkt gefallen. Laut ADAC war der Preis für Super E10 am Morgen im Schnitt gut 14 Cent niedriger als gestern. Diesel war gut 15 Cent günstiger. Bis Jahresende soll der Tankrabatt über eine Energiesteuersenkung die hohen Spritpreise abfedern. Ob der Rabatt aber komplett an die Verbraucher weitergegeben wird, ist offen. Ökonomen und Oppositionspolitiker kritisieren den Tankrabatt als wenig zielgerichtete Entlastung mit der Gießkanne. Klimaneutraler Strom ist auf dem Vormarsch. In den ersten drei Quartalen dieses Jahres deckten erneuerbare Energien über 60% des Stromverbrauchs ab, so viel wie noch nie. Das hat der Bundesverband der Energie- und Wasserwirtschaft mitgeteilt. Vor allem Wind- und Sonnenenergie ist für den Anstieg verantwortlich. Anständiger Schlaf dauert in der Regel 7 bis 9 Stunden. Die meisten Menschen in Bayern schlafen aber deutlich kürzer. 7 von 10 kommen nicht auf das medizinisch empfohlene Optimum, zeigt eine Befragung für die AOK Bayern. Ein knappes Drittel schläft demnach weniger als 6 Stunden. Männer und Frauen unterscheiden sich dabei kaum in ihrer Schlafdauer. Im dritten Anlauf soll er endlich her, der erste Sieg für Jürgen Klopp als Fußball-Bundestrainer. Um 20.45 Uhr empfängt Deutschland Serbien in der Nations League und steht schon unter Druck. Pia Wegner blickt voraus.
3: Ein 1:1 in den Niederlanden, ein 0:1 gegen Griechenland. Der Start unter Jürgen Klopp war mehr als holprig. Jetzt wechselt er den Kader erst einmal kräftig durch. 9 mögliche Debütanten sind im zweiten DFB-Aufgebot dabei. Hoffnung auf 3 Punkte macht der Gegner Serbien. Der hat in diesem Jahr erst einmal gewonnen und beide bisherigen Nations League-Spiele verloren.
4: Jetzt unser Blick aufs Wetter, die Temperaturen bis zu 26 Grad. Heute Nachmittag, heute Abend und in der kommenden Nacht und auch zum Fußballspiel bekommen wir die ersten Regenfälle. Im Laufe der Nacht weitere Regenfälle bei Tiefstwerten zwischen 15 und 12 Grad. Die weiteren Aussichten morgen. Der Freitag bringt uns viele Wolken, ganz besonders am Vormittag ist noch Regen unterwegs. Am Nachmittag wird es ein klein bisschen freundlicher, Temperaturen morgen zwischen 15 und 20 Grad. Und auch das Wochenende wird leicht wechselhaft mit Wolken, Sonnenschein und ganz vereinzelt dem ein oder anderen Schauer.
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4: Der Altmühle Verkehrsservice. Hallo, liebe Autofahrer. Die A8 München Richtung Salzburg. Vor Rohrdorf haben wir derzeit 4 Kilometer Stau. Und von Salzburg kommend 5 Kilometer Stau vor Rohrdorf. Dann haben wir noch die B472 am Greilinger Berg. Da staut es sich vor Bad Tölz, wenn ihr von Miesbach kommt. Und auf der Gegenrichtung von Bad Heilbrunn kommt auch hier Stau vor Bad Tölz. Dann ein bisschen mehr Zeit am Planen derzeit zwischen Agatha-Ried und Miesbach. Das ist die B307. Ansonsten haben wir keine Meldungen. Und vorsichtig, bitte nicht zu schnell, hier kommen sie, die frischesten Blitzer von euch gemeldet. Großes Dankeschön wie gewohnt zu euch in die Cockpits. Es wird geblitzt und zwar in Berg am Starnberger See in der Seeshaupter Straße. Dann ein Blitzer in Seeshaupt. Richtung Weilheim, dort zum Ausgang, in Garmisch-Partenkirchen die St. Martinstraße, in Wolfratshausen die Königsdorfer Straße, dann in Geretsried am Isardamm, in Straßlach die Grünwalder Straße, in Schlegeldorf die Ortsdurchfahrt Höhe Feuerwehrhaus, in Fleck beim Pumpenhäusel, dann in Bad Hölz am Lettenholz, dann die Ortsdurchfahrt von Dürnha und in Miesbach die Bayerisch-Zeller Straße, dort zum Eingang von Agatha-Ried kommend und in Irschenberg die Miesbacher Straße. Habt ihr noch einen Blitzer entdeckt? 08041 799 4x4. Danke.
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1: Hallo zusammen. Ja, wir wollen gleich nochmal über das Spiel heute Abend sprechen. Deutschland gegen Serbien. Wer ist denn heute Abend aufgestellt? Das ist gleich unser Thema. Nach Musik von Dolly Parton. Ich spiele den Song schon mal an. 9 to 5 gibt es gleich nach dem Sascha. Und wir starten mit einem großen Lieblingshit von Taylor Swift. Hier ist sie mit The Fate of Ophelia.

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0: unvergessen. Die große Dolly Parton, leider dieses Jahr am 25. August von uns gegangen. Hier ein Riesensong von ihr, 9 to 5 auf der Alpenwelle. Wir kommen zum Fußball, kommen zur Nations League. Deutschland spielt heute Abend gegen Serbien. Es ist das dritte Spiel unter dem neuen Trainer Jürgen Klopp. Und ja, der Start von Kloppi, der war nicht so gut. 1:1 gegen die Niederlande, 0:1 gegen Griechenland, heute Abend jetzt gegen Serbien. Wer ist denn aufgestellt? Pia Wegner.
1: Ja, unter anderem sind Waldemar Anton, David Raum, Malik Ciao, Alexander Pavlovic, Nick Woltemade und auch Lennart Kahl dabei. Sie alle standen dieses Jahr auch schon im WM-Aufgebot. Gleichzeitig sind aber auch 9 Debütanten nominiert, beispielsweise Kölns Said El Mala oder auch die Torhüter Noah Atubu. Bolu, Finn Dahmen und Jonas Urbich haben alle noch kein Länderspiel bestritten. Zusätzlich bleiben aber auch noch

0: 6 Spieler aus dem ersten Kader vor Ort. So hat der Bundestrainer dann 25 Spieler zur Auswahl.
1: Also heute Abend Deutschland gegen Serbien in der Münchner Allianz Arena. Anpfiff um 20:45 Uhr.

0: vergessen, Ouija Waiting for Love. Gleich für euch neue Musik von Michael Petty Kelly.
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0: The One heißt der Song. Und wenn ihr sagt, Mensch, ich bräuchte mal so einen richtigen Power-Song zum Start in den Feierabend, ich glaube, den habe ich gleich für euch. Und zwar David Guetta zusammen mit Becky Hill und Ella Henderson. Crazy What Love Can Do. Gibt's gleich hier auf der
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0: Ich weiß nicht, wie es dem Nachrichtenchef bei dem Song geht. Ich bekomme auf jeden Fall immer Hunger bei dem Song Rihanna und Rehab. Wir haben es kurz nach 5:30. Hier kommen die Nachrichten.
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2: Mit Herbert Wieting. Der Geretsrieder Waldfriedhof soll langfristig weiterentwickelt werden. Unter dem Titel Friedhof 2050 arbeitet eine Fachfirma ein Konzept für die künftige Gestaltung. Die Freien Wähler begrüßen die Pläne. Sie hatten bereits 2024 unter anderem mehr Sitzgelegenheiten, zusätzliche Bäume und neue Bestattungsformen gefordert. Einige Vorschläge sind inzwischen schon umgesetzt worden. Kreative Projekte für die Zukunft in der Region können sich um den Demografiepreis Bayern 2026 bewerben. Gesucht werden Initiativen, die das Leben vor Ort verbessern und den demografischen Wandel aktiv gestalten. Also die Bevölkerungsveränderung, unter anderem im Hinblick auf die Altersstruktur und die Geburtenzahl. Bewerben können sich unter anderem Bürger, Vereine, Kommunen und Unternehmen. Die Bewerbungsfrist läuft noch bis zum 12. November. Alle Infos findet ihr auf alpenwelle.de. Und in Kochel am See findet am Samstag eine Hubschrauberübung der Bergwacht statt. Etwa von 9 bis 16:30 Uhr trainieren die Bergwacht Kochel, weitere Bereitschaften der Region Hochland West und die DRF Luftrettung. Übungsbereiche sind der Zwieselschrofen und der Stutzenstein. Als Landeplatz dient die Kohlleite. Dabei kann es zu verstärktem Hubschrauberlernen in der Region kommen.
0: Jetzt schauen wir aufs Wetter mit viel Sonnenschein ab in den Feierabend. Der Wetterumschwung, er kommt heute Abend und im Laufe der Nacht bekommen wir immer wieder Regenfälle bei Tiefstwerten zwischen 15 und 12 Grad. Morgen der Freitag, viele Wolken, ganz besonders am Vormittag ist noch Regen mit dabei. Am Nachmittag wird es ein bisschen freundlicher. Temperaturen morgen zwischen 15 und 20 Grad. Das Wochenende bleibt leicht wechselhaft mit Wolken und Sonnenschein. Vereinzelt gibt es den ein oder anderen Schauer bei Temperaturen um die 20 Grad.
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0: Der Alpenwelle Verkehrsservice, die A8 München Richtung Salzburg. Zwischen Rosenheim West und Rohrdorf haben wir immer noch 3 Kilometer Stau und stockenden Verkehr. Und auf der Gegenrichtung Salzburg Richtung München vor Rohrdorf haben wir 4 Kilometer Stau. Dann der Greilinger Berg vor Bad Tölz, die B472. Auch hier staut es sich, wenn ihr von Waldkirchen und Miesbach kommt. Ansonsten haben wir keine Störungsmeldungen, fahrt vorsichtig, bitte nicht zu schnell. Hier kommen sie, die Blitzer. In Erschenberg die Miesbacher Straße, dann in Miesbach die Bayerischzeller Straße, in Sauerlach die Münchner Straße. Dann haben wir einen Blitzer und zwar in Dürnhaar die Ortsdurchfahrt, in Bad Tölz am Lettenholz. In Fleck wird geblitzt, auch hier die Ortsdurchfahrt, Höhe Pumpenhäusel. Dann in Schlegeldorf beim Feuerwehrhaus, in Straßlach die Grünwalder Straße, in Geretsried am Isardamm, Wolfratshausen die Königsdorfer Straße, in Garmisch-Partenkirchen die St. Martin-Straße. Dann haben wir noch einen in Seeshaupt, der Ortsausgang Richtung Weilheim und im Berg am Starnberger See. Die Seeshaupter Straße. Ja, Wahnsinn. Richtiges Blitzergewitter. Habt ihr noch was entdeckt? 0804179 4x4. Gute Fahrt.
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0: Hallo zusammen, freue mich sehr, dass ihr mit uns in den Feierabend startet. Gleich für euch neue Musik von DJ Kygo. Außerdem mit Khalid und Griffin heißt es gleich Save My Love. Und wir starten jetzt mit einem Lieblingshit aus den 70ern. Hier sind Lynyrd Skynyrd und Sweet Home Alabama auf Sweet Home Alpenwelle. Kommt gut rein in den Donnerstagabend.

0: Neue Musik von Kygo, Griffin und Khalid, Save My Love. Heute Donnerstag, der 1. Oktober und heute ist es wieder losgegangen an Bayerns Hochschulen und Universitäten. Das Wintersemester ist heute gestartet. Frage an den Kollegen Dominik Schweiger. Kann man sagen, wie viele Menschen heute ein Studium in Bayern begonnen haben?
1: Ja, eine belastbare Zahl gibt's noch nicht, einfach weil Einschreibungen und Nachrückverfahren teilweise noch weiterlaufen. Mhm. Im vergangenen Wintersemester haben gut 57.000 Menschen zum ersten Mal ein Studium in Bayern angefangen. Es waren rund 11.000 weniger als zuvor. Es liegt aber auch daran, weil es wegen der Umstellung auf G9 kaum bayerische Abiturienten gab. Dieses Mal rechnen Hochschulen wieder mit normalerem Niveau.
0: Mhm. Lass uns noch ganz kurz über den Hauptwohnsitz sprechen. Stellen wir uns vor, jemand zieht vom Alpenmädelland zum Studieren jetzt nach Schwaben oder nach Franken. Welche Vorteile gibt es denn für Studierende, wenn die ihren Hauptwohnsitz am Studienort anmelden?
1: Das unterscheidet sich von Stadt zu Stadt. Würzburg erstattet zum Beispiel einmalig die kompletten Kosten des Semestertickets und legt ein Gutscheinheft im Wert von mehr als 100 Euro dazu. In Bamberg bekommen neue Studierende im ersten bis zum dritten Semester Einkaufsgutscheine über insgesamt 100 Euro und in Eichstätt gibt's ein Begrüßungspaket im Wert von rund 50 Euro. Frei aussuchen kann man sich den Hauptwohnsitz allerdings nicht. Entscheidend ist, welche Wohnung man überwiegend nutzt.
0: Dankeschön für die Infos und wir wünschen allen Studenten und Studentinnen ein gutes Wintersemester und einen guten Start in das neue Semester. Jetzt rein in diesen Donnerstagabend.

0: Tuesday Afternoon klingt auch am Donnerstagabend richtig gut hier auf der Alpenwelle. Gleich für euch Marshmallow mit Thomas Rhett. Where We Go heißt der Song. Und unser letzter Song, wie gewohnt, ein richtig cooler Alpensound, kommt gleich vom Ringelstädter. Mit seinem legendären Song Niederbayern gleich hier auf der Alpenwelle.
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2: Ich bin Dominik Schweiger. Wer länger als 4 Jahre Kunde von Amazon Prime ist, für den gibt's gute Nachrichten. Es gilt erstmal wieder der alte Preis von 69 Euro statt der 90 Euro im Jahr. Der Bundesgerichtshof hat die Preiserhöhung vor 4 Jahren für unwirksam erklärt. Dafür hätten die Kunden nämlich ausdrücklich zustimmen müssen, hieß es. Für schon zu viel gezahltes Geld kann man sich einer Sammelklage der Verbraucherzentrale anschließen. Das Deutschlandticket wird ab nächstem Jahr wieder teurer. Es kostet dann 66,80 Euro. Die Deutsche Umwelthilfe kritisiert, mit einem Teil der Milliardenkosten für den heute gestarteten Tankrabatt hätte die Erhöhung verhindert werden können. Die Verbraucherzentrale warnt, dass sich immer mehr Menschen das Deutschlandticket nicht mehr leisten könnten. Stichwort Tankrabatt, der gilt ja seit heute wieder und das macht sich an den Tankstellen auch bemerkbar. Allerdings nicht so stark wie erhofft. Mehr von Thomas Beskin.
3: Die tägliche 12-Uhr-Erhöhung ließ Autofahrer kurz aufschrecken. Inzwischen haben sich die Preise wieder eingependelt. Super E10 bei 2,20 Euro und Diesel bei 2,34 Euro. Stand 14 Uhr. Viel ist damit vom Tankrabatt nicht geblieben. Im Vergleich zu gestern sind die Unterschiede minimal. Genau das hatten Kritiker vorhergesagt. Sie werfen der Bundesregierung nun vor, nichts aus der ersten Mineralölsteuersenkung im Sommer gelernt zu haben.
2: Und schon wieder soll auf dem Oktoberfest ein Mann einer Frau heimlich unter den Rock gefilmt haben. Begleiterinnen der 26-Jährigen bemerkten die Aufnahme und nahmen dem Verdächtigen das Handy ab. Die Polizei stellte das Gerät sicher und nahm den 36-Jährigen vorläufig fest. Gegen ihn wird wegen der Verletzung des Intimbereichs durch Bildaufnahmen ermittelt. Bereits in den vergangenen Tagen hat es auf der Wiesn einen ähnlichen Fall gegeben.
4: Damit unser Blick aufs Wetter. Spätsommerwetter erleben wir gerade, aber heute Abend erreicht uns dann eine Kaltfront. Im Laufe der Nacht wird es regnerisch. Die Tiefstwerte geht eigentlich zwischen 12 und 15 Grad, muss man sagen. Aber es gibt immer wieder Regenfälle. Die Natur freut sich drauf. Morgen am Freitag am Vormittag sind noch Regenfälle unterwegs. Am Nachmittag wird es freundlicher. Temperaturen morgen zwischen 15 und 20 Grad. Am Wochenende bleibt es leicht wechselhaft mit Wolken, Sonnenschein und vereinzelt Schauern bei Werten um die 20 Grad.
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4: Der Alpenwelle Verkehrsservice, die A8 München Richtung Salzburg. Wir haben 3 Kilometer Stau vor Rohrdorf und auf der Gegenrichtung Salzburg Richtung München, da haben wir derzeit 4 Kilometer Stau vor Rohrdorf. Ansonsten haben wir keine Meldungen, fahrt vorsichtig. Bitte nicht zu schnell, hier kommen sie, die frischesten Blitzer von euch gemeldet. In Starnberg wird geblitzt, und zwar in der Hahnfelder Straße, dann in Berg, wir bleiben gleich am Starnberger See, die Seeshaupter Straße. Schauen wir gleich nach Seeshaupt, auch da wird geblitzt, der Ortsausgang Richtung Weilheim, dann in Garmisch-Partenkirchen die St. Martin-Straße, in Wolfratshausen die Königsdorfer Straße, in Straßlach die Grünwalder Straße, dann in Schlegeldorf, Höhe Feuerwehrhaus, in Fleck, Höhe Pumpenhäusel, in Bad Tölz am Lettenholz, dann die Ortsdurchfahrt von Dürnham, in Sauerlach die Münchner Straße, in Miesbach die Bayerischzeller Straße, Ortseingang, wenn ihr von Agatha Ried kommt, und in Irschenberg die Miesbacher Straße. Habt ihr noch Blitze entdeckt? 08041 799 4x4.
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1: Hallo zusammen, willkommen gleich zu unserem Film der Woche. Unsere Filmempfehlung der Woche ist heute bei uns in den Kinos angelaufen, Corpus Delicti. Ein Film, der in der Zukunft spielt, aber es geht um eine Thematik, da machen sich jetzt schon viele Leute darüber Sorgen. Mehr zum Film gleich nach Sydney Youngblood, A Fine Frenzy und neuer Musik von Ray Garvey und Imran. Hier sind die beiden mit Rivers. Kommt gut rein in den Donnerstagabend.

0: der Sound der frühen 90er, Sydney Youngblood, If Only I Could, hier bei uns auf der Altmühle am Donnerstag, am Kinotag. Wir kommen zu unserem Film der Woche. Es ist ein deutscher Thriller, Corpus Delicti. Nach dem Roman von Juli C. erzählt von einer Zukunft, in der Gesundheit zur Pflicht wird und Zweifel am System plötzlich hart bestraft werden. Der Kollege Sebastian Will hat den Film schon gesehen und stellt ihn euch jetzt vor.
1: Corpus Delicti spielt in einer scheinbar nahen Zukunft, die erstmal ziemlich perfekt klingt. Alle leben gesund, Krankheiten gibt es kaum mehr. Das System, das all das ermöglicht, wird die Methode genannt. Und Mia ist davon überzeugt, das ist der richtige Weg.
2: Wir haben eine Methode entwickelt, die allen ein Leben ohne Schmerz und Leid ermöglicht. Die Vernunft hat gesiegt.
1: Aber dann passiert etwas, das Mia völlig aus der Bahn wirft. Ihr Bruder Moritz wird verhaftet, weil er angeblich eine Frau ermordet haben soll.
3: Seine DNA ist überall.
4: Da stimmt was nicht.
5: Daran werden Sie doch nicht ernsthaft zweifeln.
1: Aber Mia zweifelt und beginnt der Sache selbst auf den Grund zu gehen und entdeckt immer mehr Geheimnisse, die eigentlich keiner wissen darf.
6: Die gefährlichsten Viren heutzutage sind infektiöse Gedanken.
1: Corpus Delicti ist kein ferner Science-Fiction-Trip, sondern stellt Fragen, die ziemlich nah an unserer eigenen Gegenwart sind. Wie viel Kontrolle ist okay, wenn sie angeblich dem Guten dient? Und was passiert, wenn ein System sich lieber selbst schützt als die Menschen, die darin leben? Spannungstechnisch und auch optisch ist das ein richtig guter Film, made in Germany.
0: Corpus Delicti, unser Film.

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0: Alanis Morissette und Ironic hier bei uns auf der Alpenwelle. Wir haben es gleich 18.30 Uhr, 6:30. Hier kommen die Nachrichten.
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2: Mit Herbert Wieting. Der Landtagsabgeordnete Martin Rosenberger aus Miesbach fordert bundesweit einheitliche Regeln für den Transport von Rindern. Hintergrund sind zusätzliche Tests wegen der Blauzungenkrankheit. Allein im Gebiet des Rinderzuchtverbands Traunstein entstehen nach Verbandsangaben inzwischen rund 400.000 Euro zusätzliche Testkosten. Der Abgeordnete fordert deshalb einen wirksamen, aber praktikablen Seuchenschutz mit weniger Bürokratie. Auf Bahnpendler in der Region kommen im Herbst Einschränkungen im Regional- und S-Bahn-Verkehr zu. Von Freitag, den 16. Oktober bis Montag, den 19. Oktober, ist die Münchner Stammstrecke komplett für den S-Bahn-Verkehr gesperrt. Auch im November gibt es dort mehrere Wochenenden mit weniger S-Bahn-Verbindungen. Die Bahn empfiehlt, vor der Fahrt die aktuellen Verbindungen und möglichen Ersatzverkehr zu prüfen. Und in Bad Wiessee startet ein neuer Kinderchor der Pfarrei. Die Bad Wiesseer Kirschspatzen richten sich an Kinder im Kindergartenalter von 3 bis 6 Jahren. Die erste Probe ist am Mittwoch, den 14. Oktober. Die Proben finden in der St. Anton-Kirche statt.
0: Jetzt unser Blick aufs Wetter. Die Tiefstwerte heute Nacht liegen so zwischen 12 und 15 Grad. Es wird regnerisch im Laufe der Nacht. Morgen, der Freitag, viele Wolken, bisschen Sonnenschein am Nachmittag und am Vormittag weitere Regenfälle bei Temperaturen zwischen 15 und 20 Grad. Auch das Wochenende wird leicht wechselhaft mit Wolken, Sonnenschein und dem einen oder anderen Schauer bei Werten um die 20 Grad. 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Hallo, liebe Autofahrer. Ihr braucht immer noch länger auf der A8 München Richtung Salzburg. Und zwar vor Rohrdorf haben wir immer noch 2 Kilometer Stau. Und auf der Gegenrichtung vor Rohrdorf von Chiemsee und Salzburg kommend haben wir 3 Kilometer Stau. Ansonsten keine Meldung. Fahrt vorsichtig bitte. Nicht zu schnell. Hier kommen Sie, die frischesten Blitzer. Von euch gemeldet. Wie gewohnt ein großes Dankeschön zu euch. Es wird geblitzt. Und zwar am Ortseingang von Miesbach. Wenn ihr von Agatharit kommt, dann in Erschenberg die Miesbacher Straße, in Sauerlach die Münchner Straße, dann die Ortsdurchfahrt von Dürnhaar, in Bad Tölz am Lettenholz, in Fleck am Pumpenhäusel die Ortsdurchfahrt, in Schlegeldorf ebenfalls hier die Ortsdurchfahrt, Höhe Feuerwehrhaus, in Straßlach die Grünwalder Straße. Dann haben wir noch einen Blitzer in Garmisch-Partenkirchen in der St. Martinstraße, außerdem in Seeshaupt der Ortsausgang Richtung Weilheim und in Berg am Starnberger See, die Seeshaupter Straße. Danke fürs Melden, gute Fahrt.
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0: Hallo zusammen, gleich unser Hithammer für diese Woche. Kommt von Teddy Swims, Perfect Man. Davor gibt's Bibi Rexha und wir starten mit Earth, Wind & Fire und Boogie Woogie Wonderland. Vielleicht jetzt in euren Feierabend.

0: Bebe Rexha und New Religion hier bei uns auf der Alpenwelle.
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0: Ich und all seine Fans sind voller Vorfreude, denn im Januar kommt sein neues Album raus. Es gibt jetzt schon die erste Single-Auskopplung. Perfect Man heißt die Scheibe von Teddy Swims. Und das ist unser Hithammer für diese Woche.

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2: Ich bin Dominik Schweiger. Dass Amazon fürs Prime-Abonnement vor 4 Jahren den Preis deutlich erhöht hat, ist unwirksam. Das hat der Bundesgerichtshof entschieden. Die Kunden hätten dem ausdrücklich zustimmen müssen. Ronny Thorau mit den Infos, was das bedeutet.
3: Vor 4 Jahren hatte Amazon den Preis für sein Prime-Abonnement deutlich erhöht, bei jährlicher Abrechnung zum Beispiel von 69 auf 89,90 Euro. Allerdings bat Amazon nicht ausdrücklich um Zustimmung. Die Verbraucherzentrale NRW klagte, bekam in Vorinstanzen Recht und Amazon scheiterte nun mit seinem Einspruch am BGH. Für Altkunden gelten damit bis auf Weiteres wieder die alten Preise. Schon gezahlte Mehrgebühren können Verbraucher entweder individuell zurückfordern oder sich einer Sammelklage der Verbraucherzentrale NRW anschließen.
2: Das Kanzleramt hat den Entwurf von Finanzminister Klingbeil für eine Zuckersteuer gestoppt. Die Vorlage weiche von den Empfehlungen der Finanzkommission Gesundheit ab und sei nicht mehrheitsfähig, heißt es. Die Union lehnt eine Zuckersteuer grundsätzlich ab. Die SPD kritisiert die Blockade und verweist darauf, dass die Einnahmen ins Gesundheitssystem fließen sollten. Weniger Urlaub, mehr arbeiten, aber nicht mehr Geld. So lässt sich das Gedankenspiel von VW-Chef Blume ganz gut zusammenfassen. Auch er kritisiert, dass die Arbeitskosten in Deutschland zu hoch seien im Vergleich zu anderen europäischen Ländern. Volkswagen hatte zuvor mehrere Tarifverträge gekündigt und damit den Weg für Verhandlungen freigemacht. Die Gewerkschaft IG Metall kündigt Widerstand gegen Eingriffe in die 35-Stunden-Woche an. Bayern zieht immer noch mehr Menschen aus anderen Bundesländern an, als dorthin wegziehen. Letztes Jahr lag das Plus bei gut 8.400 Menschen, rund 12% weniger als 2024. Vor allem Menschen unter 30 zieht's in den Freistaat. Viele davon kommen aus Baden-Württemberg und Hessen. Trotzdem schrumpft Bayerns Bevölkerung insgesamt. Von Westen zieht im Lauf des Abends teils kräftiger Regen zu uns nach Bayern, teils sind da auch Gewitter mit dabei. Bis zum Morgen erreicht der Regen eine Linie von Hochfranken bis hin zur Isar. Die Temperaturen gehen runter auf 15 bis 7 Grad. Morgen liegt das Regengebiet erstmal von Schwaben bis Oberfranken. Im Lauf des Tages klingt der Regen dann langsam ab. Die Temperaturen erreichen maximal 16 bis 22 Grad.
4: 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Gute Nachrichten von den Straßen. Alles rollt, wie es soll. 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
1: Ich bin Dominik Schweiger. Viele Menschen aus Ostdeutschland bewerten die Wiedervereinigung für sich persönlich positiv. Im ARD-Deutschland-Trend sagen 44%, sie hätten dadurch eher Vorteile erfahren. Für jeden Vierten im Osten hatte die Wiedervereinigung keinen größeren Einfluss auf das eigene Leben. Im Westen sagen das 44% der Befragten. Tag 1 mit dem neuen Tankrabatt neigt sich dem Ende zu und der Sprit ist tatsächlich etwas günstiger. Im Schnitt um 10 Cent pro Liter. Thomas Bleskin weiß, worauf Autofahrer jetzt achten können.
2: Für Autofahrer lohnt sich trotz Tankrabatt der Blick auf die Uhr. Kurz vor Mittag kostet der E10 bundesweit im Schnitt nämlich 2,05 Euro und Diesel knapp 2,20 Euro. An einigen Tankstellen lag E10 sogar zeitweise unter 2 Euro. Dann kam der übliche Preissprung um 12 Uhr. ADAC und ACE raten zur Nutzung von Vergleichs-Apps oder einfach Google Maps. Auch dort werden die Spritpreise angezeigt.
1: Der Bundesgerichtshof hat die Preiserhöhung bei Amazon Prime für unwirksam erklärt. Der Konzern hatte das Abo 2022 verteuert, ohne die Kunden ausdrücklich um Zustimmung zu bitten. Laut BGH waren die entsprechenden Vertragsklauseln nicht transparent genug. Betroffene Bestandskunden sollen deshalb vorübergehend wieder den alten Preis zahlen, sprich 69 Euro im Jahr. Zu viel gezahltes Geld der letzten Jahre kann beispielsweise mit einer Sammelklage der Verbraucherzentrale zurückgeholt werden. Die deutsche Fußballnationalmannschaft hofft heute Abend auf den ersten Sieg unter Bundestrainer Jürgen Klopp. Gleich um 20.45 Uhr empfängt das DFB-Team Serbien in der Nations League. Nach einem Unentschieden gegen die Niederlande und einer Niederlage gegen Griechenland steht Deutschland bereits unter Druck. Klopp hat den Kader kräftig verändert und 9 mögliche Debütanten nominiert. Von Westen zieht im Lauf des Abends teils kräftiger Regen zu uns nach Bayern, teils sind da auch Gewitter mit dabei. Bis zum Morgen erreicht der Regen eine Linie von Hochfranken bis hin zur Isar. Die Temperaturen gehen runter auf 15 bis 7 Grad. Morgen liegt das Regengebiet erstmal von Schwaben bis Oberfranken. Im Lauf des Tages klingt der Regen dann langsam ab. Die Temperaturen erreichen maximal 16 bis 22 Grad.
3: Guten Abend, hier ist Ernst aus der Alpenwelle Verkehrsredaktion. Alles im grünen Bereich. Freie Fahrt für euch. Die Alpenwelle wünscht gute Fahrt.
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1: Ich bin Dominik Schweiger. Der neue Tankrabatt spaltet die Bevölkerung nahezu genau in zwei Lager. Im ARD Deutschland-Trend halten 47% die Steuersenkung auf Benzin und Diesel für richtig, 46% lehnen sie dagegen ab. Deutlicher fällt das Urteil zur Energiepolitik insgesamt aus. Für 3/4 der Befragten tut die Bundesregierung nicht genug gegen die hohen Preise. Das Deutschland-Ticket wird ab nächstem Jahr wieder teurer. Es kostet dann 66,80 Euro. Die Deutsche Umwelthilfe kritisiert, mit einem Teil der Milliardenkosten für den heute gestarteten Tankrabatt hätte die Erhöhung verhindert werden können. Die Verbraucherzentrale warnt, dass sich immer mehr Menschen das Deutschland-Ticket nicht mehr leisten könnten. Dass Amazon fürs Prime-Abonnement vor 4 Jahren den Preis deutlich erhöht hat, ist unwirksam. Das hat der Bundesgerichtshof entschieden. Die Kunden hätten dem ausdrücklich zustimmen müssen. Ronny Thorau mit den Infos, was das bedeutet.
2: Vor 4 Jahren hatte Amazon den Preis für sein Prime-Abonnement deutlich erhöht, bei jährlicher Abrechnung zum Beispiel von 69 auf 89,90 Euro. Allerdings bat Amazon nicht ausdrücklich um Zustimmung. Die Verbraucherzentrale NRW klagte, bekam in Vorinstanzen Recht und Amazon scheiterte nun mit seinem Einspruch am BGH. Für Altkunden gelten damit bis auf Weiteres wieder die alten Preise. Schon gezahlte Mehrgebühren können Verbraucher entweder individuell zurückfordern oder sich einer Sammelklage der Verbraucherzentrale NRW anschließen.
1: Und schon wieder soll auf dem Oktoberfest ein Mann einer Frau heimlich unter den Rock gefilmt haben. Begleiterinnen der 26-Jährigen bemerkten die Aufnahme und nahmen dem Verdächtigen das Handy ab. Die Polizei stellte das Gerät sicher und nahm den 36-Jährigen vorläufig fest. Gegen ihn wird wegen der Verletzung des Intimbereichs durch Bildaufnahmen ermittelt. Bereits in den vergangenen Tagen hat es auf der Wiesn einen ähnlichen Fall gegeben. Von Westen zieht im Lauf der Nacht teils kräftiger Regen, sonst nach Bayern, teils sind auch Gewitter mit dabei. Bis zum Morgen erreicht der Regen eine Linie von Hochfranken bis zur Isar. Die Temperaturen, die gehen runter auf 15 bis 7 Grad. Morgen liegt das Regengebiet erstmal von Schwaben bis Oberfranken. Im Lauf des Tages klingt der Regen dann langsam ab. Die Temperaturen liegen maximal bei Werten zwischen 16 und 22 Grad.
3: Guten Abend, hier ist Ernst aus der Alpenwelle Verkehrsredaktion. Wir haben keine Staumeldungen für dich. Die Verkehrslage ist entspannt. Die Alpenwelle wünscht gute Fahrt.
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1: Ich bin Christian Lang. Tag 1 mit dem neuen Tankrabatt neigt sich dem Ende entgegen und der Sprit ist tatsächlich etwas günstiger, im Schnitt um 10 Cent pro Liter. Thomas Pleskin berichtet.
2: Für Autofahrer lohnt sich trotz Tankrabatt der Blick auf die Uhr. Kurz vor Mittag kostet der E10 bundesweit im Schnitt nämlich 2,05 Euro und Diesel knapp 2,20 Euro. An einigen Tankstellen lag E10 sogar zeitweise unter 2 Euro. Dann kam der übliche Preissprung um 12 Uhr. ADAC und ACE raten zur Nutzung von Vergleichs-Apps oder einfach Google Maps. Auch dort werden die Spritpreise angezeigt.
1: Viele Menschen sehen den Sozialstaat als Stärke Deutschlands, trauen der Bundesregierung aber nicht zu, ihn zu sichern. Im ARD-Deutschland-Trend glaubt das nicht mal jeder Fünfte. Die Wiedervereinigung bewerten Ostdeutsche persönlich überwiegend positiv. Fast die Hälfte sieht Vorteile. Im Westen sagt dagegen mehr als die Hälfte, sie habe das eigene Land kaum beeinflusst. Die Preiserhöhung für Amazon Prime vor 4 Jahren ist unwirksam. Das hat der Bundesgerichtshof entschieden. Amazon hat den Jahrespreis um 20 Euro angehoben, ohne die Kunden ausdrücklich um Zustimmung zu bitten. Für betroffene Altkunden gelten deswegen vorerst wieder die früheren Preise. Bereits gezahlte Mehrkosten können sie selbst zurückfordern oder sich einer Sammelklage der Verbraucherzentrale NRW anschließen. Die geplante Zuckersteuer sorgt für neuen Streit in der Bundesregierung. Das Kanzleramt hat einen Entwurf von Finanzminister Klingbeil gestoppt. Aus Regierungskreisen heißt es, die Vorlage sei nicht mehrheitsfähig. Die Union lehnt die Steuer grundsätzlich ab, die SPD kritisiert die Blockade. Die geplanten Einnahmen sollten ins Gesundheitssystem fließen. Vom Westen her ziehen da in den nächsten Stunden und auch in der kommenden Nacht einige Regenwolken durch. Die Temperaturen gehen runter auf 15 bis 7 Grad. Morgen geht's mit vielen Wolken und Regenwolken durch den Freitag. Das schöne spätsommerliche Wetter, kann man sagen, macht eine kleine Pause, außer im Südosten Bayerns. Die Temperaturen zum Start ins Wochenende 16 bis 22 Grad. Am Samstag wieder mehr Sonne als Wolken.
3: Guten Abend, hier ist Silvia aus der Alpenwelle Verkehrsredaktion. Grünes Licht für euch auf allen Straßen. Die Alpenwelle wünscht gute Fahrt.
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1: Ich bin Christian Lang. Der erste Tag mit neuem Tankrabatt und der drückt die Literpreise von E10 und Diesel um rund 10 Cent im Vergleich zum Mittwoch. Thomas Bleskin berichtet.
2: Für Autofahrer lohnt sich trotz Tankrabatt der Blick auf die Uhr. Kurz vor Mittag kostet der E10 bundesweit im Schnitt nämlich 2,05 Euro und Diesel knapp 2,20 Euro. An einigen Tankstellen lag E10 sogar zeitweise unter 2 Euro. Dann kam der übliche Preissprung um 12 Uhr. ADAC und ACE raten zur Nutzung von Vergleichs-Apps oder einfach Google Maps. Auch dort werden die Spritpreise angezeigt.
1: Die Bundeswehr bekommt ein eigenes Drohnenregiment für den Kampf gegen unbemannte Systeme. Bis zu 600 Soldatinnen und Soldaten sollen Reichweiten bis 500 Kilometer abdecken. Das hat Verteidigungsminister Pistorius auf dem Truppenübungsplatz Bergen in Niedersachsen angekündigt. Das erste Drohnenregiment soll bis 2027 stehen. Eine Zuckersteuer auf süße Getränke soll es vorerst doch nicht geben. Das Kanzleramt hat den Entwurf von Finanzminister Klingbeil gestoppt. Über einige Details herrscht wohl Uneinigkeit, heißt es aus Regierungskreisen. Grundsätzlich war sich die schwarz-rote Koalition vorher einig über eine Zuckersteuer. Die Hersteller sollen dadurch einen Anreiz bekommen, Getränke mit weniger Zucker zu produzieren. Ein Passant hat ein dreijähriges Kind aus dem Main in Würzburg gerettet. Das Mädchen war in der Innenstadt gestolpert, durch ein Geländer gerutscht und dann 2 bis 3 Meter tief in den Fluss gefallen. Der 31-Jährige beobachtete den Unfall, sprang ins Wasser hinterher und konnte das Mädchen aus dem Main retten. Vom Westen her ziehen da in den nächsten Stunden und auch in der kommenden Nacht einige Regenwolken durch. Die Temperaturen gehen runter auf 15 bis 7 Grad. Morgen geht's mit vielen Wolken und Regenwolken durch den Freitag. Das schöne spätsommerliche Wetter, kann man sagen, macht eine kleine Pause, außer im Südosten Bayerns. Die Temperaturen zum Start ins Wochenende 16 bis 22 Grad. Am Samstag wieder mehr Sonne als Wolken.
3: Guten Abend, hier ist Silvia aus der Alpenwelle Verkehrsredaktion. Alles rollt, alles fließt, besser geht's nicht. Die Alpenwelle wünscht gute Fahrt.
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1: Ich bin Christian Lang. Erleichterung bei den deutschen Fußballfans. Im dritten Spiel unter Jürgen Klopp hat die Nationalmannschaft in der Nations League den ersten Sieg eingefahren. In München schlug die DFB-Elf Serbien mit 2:0. Die Tore haben Tom Bischoff und Florian Wirtz geschossen. Jürgen Klopp über den komplett umgekrempelten Kader nach dem Spiel im ZDF.
2: Also das ist einfach, die Jungs haben das, die haben das einfach insgesamt sehr gut gemacht. Wenn du kompakt verteidigst, dann kannst du Fußballer auf den Platz bringen. Wenn du das nicht tust, dann brauchst du nur Renner. Und der Mix aus Fußball und Einstellung war heute top. Ich habe den Jungs gesagt, das muss unsere Benchmark, das muss unsere Baseline sein. Das ist das, was wir wollen. Ob wir das jetzt direkt hier mal hinkriegen, dann wird das, lassen wir mal dahingestellt. Ja. Aber das Spiel haben wir gespielt.
1: Am Sonntag geht es für die DFB-Elf in der Nations League schon weiter. Dann muss man auswärts gegen Griechenland ran. Die Bundeswehr stellt ein eigenes Drohnenregiment für den Kampf gegen unbemannte Systeme auf. Bis zu 600 Soldatinnen und Soldaten sollen Einsätze in einem Radius von rund 500 Kilometern übernehmen. Verteidigungsminister Pistorius hat das auf dem Truppenübungsplatz Bergen in Niedersachsen angekündigt. Bis 2027 soll das Drohnenregiment einsatzbereit sein. Die Preiserhöhung für Amazon Prime vor 4 Jahren ist unwirksam. Das hat der Bundesgerichtshof entschieden. Amazon hat den Jahrespreis um 20 Euro angehoben, ohne die Kunden ausdrücklich um Zustimmung zu bitten. Für betroffene Altkunden gelten deswegen vorerst wieder die früheren Preise. Bereits gezahlte Mehrkosten können sie selbst zurückfordern oder sich einer Sammelklage der Verbraucherzentrale NRW anschließen. Die geplante Zuckersteuer sorgt für neuen Streit in der Bundesregierung. Das Kanzleramt hat einen Entwurf von Finanzminister Klingbeil gestoppt. Aus Regierungskreisen heißt es, die Vorlage sei nicht mehrheitsfähig. Die Union lehnt die Steuer grundsätzlich ab, die SPD kritisiert die Blockade. Die geplanten Einnahmen sollten ins Gesundheitssystem fließen. Einige Wolken, vor allem Regenwolken, ziehen da vom Westen her rein in dieser Nacht zu uns nach Bayern. Die Temperaturen liegen zwischen 15 und 9 Grad. Heute bleibt es den ganzen Tag bewölkt, zum Teil verregnet. Im Südosten Bayerns ist noch Sonne mit dabei. Die Höchstwerte schaffen es am Freitagnachmittag auf 18 bis 24 Grad. Am Samstag wird's noch freundlicher mit viel Sonne.
3: Guten Abend, hier ist Silvia aus der Alpenwelle Verkehrsredaktion. Alles im grünen Bereich, freie Fahrt für euch. Die Alpenwelle wünscht gute Fahrt.
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1: Ich bin Christian Lang. Erleichterung bei den deutschen Fußballfans. Im dritten Spiel unter Jürgen Klopp hat die Nationalelf in der Nations League den ersten Sieg eingefahren. In München schlug die DFB-Elf Serbien mit 2:0 durch Tore von Tom Bischoff und Florian Wirtz. Klopp war nach dem Spiel im ZDF komplett zufrieden.
2: Ich habe Jungs vor dem Spiel gesagt, ich habe in meinem Leben ein paar Spiele gecoacht, ich habe noch nie ein Spiel gesehen, wenn Gegenpressing durch die Decke geht, das dann schlecht war. Uns Gegenpressing ist heute durch die Decke gegangen. Das muss man einfach sagen, wir wollen jetzt nicht durchdrehen und so weiter, aber wir haben eine sehr gute Anfangsphase gehabt, wir werden ja mehr Tore schießen können. Zu Beginn gleich aus Ballgewinn heraus. Also gegen den Ball war es herausragend und mit Ball haben wir einfach wundervollen Fußball gespielt. Die Jungs sind dran geblieben. Dann, wenn man das macht und Spaß daran findet, dann kann das so aussehen, bin echt happy.
1: Die Bundeswehr bekommt ein eigenes Drohnenregiment für den Kampf gegen unbemannte Systeme. Bis zu 600 Soldatinnen und Soldaten sollen Reichweiten bis 500 Kilometer abdecken. Das hat Verteidigungsminister Pistorius auf dem Truppenübungsplatz Bergen in Niedersachsen angekündigt. Das erste Drohnenregiment soll bis 2027 stehen. Die wichtige Bahnstrecke zwischen Hannover und Berlin wird ab heute Morgen 5 Uhr für fast 14 Monate komplett gesperrt. Die Bahn erneuert Gleise, Weichen, Oberleitungen und modernisiert etwa 2 Dutzend Bahnhöfe. Fernzüge werden über Braunschweig und Magdeburg umgeleitet und brauchen zwischen Hannover und Berlin etwa 80 Minuten länger. Strom aus Wind und Sonne wird in Deutschland immer wichtiger. In den ersten 3 Quartalen dieses Jahres deckten erneuerbare Energien über 60% des Stromverbrauchs. So viel wie noch nie. Das hat der Bundesverband der Energie- und Wasserwirtschaft mitgeteilt. Das sind 4 Prozentpunkte mehr als im Vorjahreszeitraum. Einige Wolken, vor allem Regenwolken, ziehen da vom Westen her rein in dieser Nacht zu uns nach Bayern. Die Temperaturen liegen zwischen 15 und 9 Grad. Heute bleibt es den ganzen Tag bewölkt, zum Teil verregnet. Im Südosten Bayerns ist noch Sonne mit dabei. Die Höchstwerte schaffen es am Freitagnachmittag auf 18 bis 24 Grad. Am Samstag wird's noch freundlicher mit viel Sonne.
3: Hallo, hier ist Silvia aus der Alpenwelle Verkehrsredaktion. Die Verkehrslage bei uns? Alles frei. Die Alpenwelle wünscht gute Fahrt.
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1: Ich bin Christian Lang. Erleichterung bei den deutschen Fußballfans. Im dritten Spiel unter Jürgen Klopp hat die Nationalmannschaft in der Nations League den ersten Sieg eingefahren. In München schlug die DFB-Elf Serbien mit 2:0. Die Tore haben Tom Bischoff und Florian Wirtz geschossen. Jürgen Klopp über den komplett umgekrempelten Kader nach dem Spiel im ZDF.
2: Also das ist einfach, die Jungs haben das, die haben das einfach insgesamt sehr gut gemacht. Wenn du kompakt verteidigst, dann kannst du Fußballer auf den Platz bringen. Wenn du das nicht tust, dann brauchst du nur Renner. Und der Mix aus Fußball und Einstellung war heute top. Ich habe den Jungs gesagt, das muss unsere Benchmark, das muss unsere Baseline sein. Das ist das, was wir wollen. Ob wir das jetzt direkt immer hinkriegen, dann lassen wir mal dahingestellt. Ja. Aber das Spiel haben wir gespielt.
1: Am Sonntag geht es für die DFB-Elf in der Nations League schon weiter. Dann muss man auswerten.